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1: Mit Michael Daub. Auf den Kanaren haben mehrere hundert Menschen für eine inklusive Schulbildung demonstriert. In mehreren Städten forderten sie mehr Unterstützung für Kinder mit besonderen Bedürfnissen. Öffentliche Schulen müssten allen Kindern offen stehen, so die Demonstrierenden. Sie kritisierten fehlende Kapazitäten und mangelnden politischen Willen. Die Inselregierung von Teneriffa stellt 341.000 Euro für Projekte zur Förderung der Gleichberechtigung bereit. Mit den Mitteln sollen Maßnahmen gegen geschlechtsspezifische Gewalt unterstützt und die gesellschaftliche sowie berufliche Teilhabe von Frauen gestärkt werden. Die Stadt Las Palmas sucht einen neuen Pächter für den Kiosk an der Alameda Colón. Die Pacht läuft zunächst über 5 Jahre und kann um weitere 5 Jahre verlängert werden. Die Mindestpacht beträgt rund 8.800 Euro pro Jahr. Interessierte können ihre Angebote bis 12. Juli bei der Stadt einreichen. Die Lokalpolizei von Santa Cruz geht weiterhin gegen abgestellte und verlassene Fahrzeuge im öffentlichen Raum vor. Im vergangenen Jahr wurden mehr als 800 Halter ermittelt und zur freiwilligen Entfernung ihrer Fahrzeuge aufgefordert. In diesem Jahr kamen bereits über 300 weitere Fälle hinzu. Bislang mussten 15 Fahrzeuge abgeschleppt werden. Nach Angaben der Polizei blockieren solche Fahrzeuge nicht nur Parkplätze, sondern können auch eine Belastung für die Umwelt darstellen. Soweit die Meldungen.
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1: Gran Canaria heute Sonne satt, 23 Grad sind drin, 16 Grad bringt die Nacht, der Mittwoch sonnig bis 23 Grad.
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2: Mit Michael Daub. Die Spritpreise sinken nach der Einigung im Iran-Krieg wieder. Sie nähern sich langsam den Werten vor Kriegsbeginn an. Nach Angaben des ADAC kostete ein Liter Diesel gestern im Schnitt rund 1,82 Euro. Das waren noch 7 Cent mehr als am letzten Tag vor Kriegsbeginn. Allerdings gilt aktuell noch der Tankrabatt. Der läuft Ende des Monats aus und soll nicht verlängert werden. In Berlin nimmt heute das Zentrum zur Abwehr hybrider Bedrohungen seine Arbeit auf. Damit sollen Angriffe und Kampagnen fremder Staaten wie Russland früher erkannt werden. Bundesinnenminister Alexander Dobrindt sagte, die Gefahr hybrider Bedrohungen wachse ständig.

0: auch für Deutschland. Fremde Mächte attackierten das Land mit Spionage, Sabotage, Cyberangriffen und Desinformation. Es gehe künftig stärker um Früherkennung statt nur um die Bewältigung der Folgen. Weniger als die Hälfte der Beschäftigten in der Privatwirtschaft bekommt in diesem Sommer Urlaubsgeld. Das zeigt eine Auswertung für die Hans-Böckler-Stiftung. Demnach erhalten 44% der Arbeitnehmerinnen und Arbeitnehmer eine entsprechende Zahlung. In Betrieben mit Tarifvertrag sieht es deutlich besser aus. Dort bekommen 73% Urlaubsgeld. Die Batterieproduktion in Deutschland hat einen neuen Höchststand erreicht. Nach Angaben des Verbands der Elektro- und Digitalindustrie stieg die Herstellung im vergangenen Jahr um 11% auf 8,1 Milliarden Euro. Treiber sind vor allem die wachsende E-Auto-Produktion und der Markt für Stromspeicher. Gleichzeitig warnt der Verband vor einer zunehmenden Abhängigkeit von China. Bei der Fußball-WM bestreitet heute Top-Favorit Frankreich sein Auftaktspiel. Die Franzosen treffen um 21 Uhr deutscher Zeit im Finalstadion von New Jersey auf den Senegal. In der Nacht folgen die Partien Irak gegen Norwegen und Titelverteidiger Argentinien gegen Algerien. Morgen früh um 6 Uhr deutscher Zeit spielt dann außerdem noch Österreich gegen Jordanien. Soweit die.
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1: Mit Michael Daub. Auf den Kanaren haben mehrere hundert Menschen für eine inklusive Schulbildung demonstriert. In mehreren Städten forderten sie mehr Unterstützung für Kinder mit besonderen Bedürfnissen. Öffentliche Schulen müssten allen Kindern offen stehen, so die Demonstrierenden. Sie kritisierten fehlende Kapazitäten und mangelnden politischen Willen. Die Inselregierung von Teneriffa stellt 341.000 Euro für Projekte zur Förderung der Gleichberechtigung bereit. Mit den Mitteln sollen Maßnahmen gegen geschlechtsspezifische Gewalt unterstützt und die gesellschaftliche sowie berufliche Teilhabe von Frauen gestärkt werden. Die Stadt Las Palmas sucht einen neuen Pächter für den Kiosk an der Alameda Colón. Die Pacht läuft zunächst über 5 Jahre und kann um weitere 5 Jahre verlängert werden. Die Mindestpacht beträgt rund 8.800 Euro pro Jahr. Interessierte können ihre Angebote bis 12. Juli bei der Stadt einreichen. Die Lokalpolizei von Santa Cruz geht weiterhin gegen abgestellte und verlassene Fahrzeuge im öffentlichen Raum vor. Im vergangenen Jahr wurden mehr als 800 Halter ermittelt und zur freiwilligen Entfernung ihrer Fahrzeuge aufgefordert. In diesem Jahr kamen bereits über 300 weitere Fälle hinzu. Bislang mussten 15 Fahrzeuge abgeschleppt werden. Nach Angaben der Polizei blockieren solche Fahrzeuge nicht nur Parkplätze, sondern können auch eine Belastung für die Umwelt darstellen. Soweit die Meldungen.
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1: Gran Canaria heute Sonne satt, 23 Grad sind drin, 16 Grad bringt die Nacht, der Mittwoch sonnig bis 23 Grad.
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5: Mit Michael Daub. Die Spritpreise sinken nach der Einigung im Iran-Krieg wieder. Sie nähern sich langsam den Werten vor Kriegsbeginn an. Nach Angaben des ADAC kostete ein Liter Diesel gestern im Schnitt rund 1,82 Euro. Das waren noch 7 Cent mehr als am letzten Tag vor Kriegsbeginn. Allerdings gilt aktuell noch der Tankrabatt. Der läuft Ende des Monats aus und soll nicht verlängert werden. In Berlin nimmt heute das Zentrum zur Abwehr hybrider Bedrohungen seine Arbeit auf. Damit sollen Angriffe und Kampagnen fremder Staaten wie Russland früher erkannt werden. Bundesinnenminister Alexander Dobrindt sagte, die Gefahr hybrider Bedrohungen wachse ständig, auch für Deutschland. Fremde Mächte attackierten das Land mit Spionage, Sabotage, Cyberangriffen und Desinformation. Es gehe künftig stärker um Früherkennung statt nur um die Bewältigung der Folgen. Weniger als die Hälfte der Beschäftigten in der Privatwirtschaft bekommt in diesem Sommer Urlaubsgeld. Das zeigt eine Auswertung für die Hans-Böckler-Stiftung. Demnach erhalten 44% der Arbeitnehmerinnen und Arbeitnehmer eine entsprechende Zahlung. In Betrieben mit Tarifvertrag sieht es deutlich besser aus. Dort bekommen 73% Urlaubsgeld. Die Batterieproduktion in Deutschland hat ein

0: einen neuen Höchststand erreicht. Nach Angaben des Verbands der Elektro- und Digitalindustrie stieg die Herstellung im vergangenen Jahr um 11% auf 8,1 Milliarden Euro. Treiber sind vor allem die wachsende E-Auto-Produktion und der Markt für Stromspeicher. Gleichzeitig warnt der Verband vor einer zunehmenden Abhängigkeit von China. Bei der Fußball-WM bestreitet heute Top-Favorit Frankreich sein Auftaktspiel. Die Franzosen treffen um 21 Uhr deutscher Zeit im Finalstadion von New Jersey auf den Senegal. In der Nacht folgen die Partien Irak gegen Norwegen und Titelverteidiger Argentinien gegen Algerien. Morgen früh um 6 Uhr deutscher Zeit spielt dann außerdem noch Österreich gegen Jordanien. Soweit die.
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1: Mit Michael Daub. Auf den Kanaren haben mehrere hundert Menschen für eine inklusive Schulbildung demonstriert. In mehreren Städten forderten sie mehr Unterstützung für Kinder mit besonderen Bedürfnissen. Öffentliche Schulen müssten allen Kindern offen stehen, so die Demonstrierenden. Sie kritisierten fehlende Kapazitäten und mangelnden politischen Willen. Die Inselregierung von Teneriffa stellt 341.000 Euro für Projekte zur Förderung der Gleichberechtigung bereit. Mit den Mitteln sollen Maßnahmen gegen geschlechtsspezifische Gewalt unterstützt und die gesellschaftliche sowie berufliche Teilhabe von Frauen gestärkt werden. Die Stadt Las Palmas sucht einen neuen Pächter für den Kiosk an der Alameda Colón. Die Pacht läuft zunächst über 5 Jahre und kann um weitere 5 Jahre verlängert werden. Die Mindestpacht beträgt rund 8.800 Euro pro Jahr. Interessierte können ihre Angebote bis 12. Juli bei der Stadt einreichen. Die Lokalpolizei von Santa Cruz geht weiterhin gegen abgestellte und verlassene Fahrzeuge im öffentlichen Raum vor. Im vergangenen Jahr wurden mehr als 800 Halter ermittelt und zur freiwilligen Entfernung ihrer Fahrzeuge aufgefordert. In diesem Jahr kamen bereits über 300 weitere Fälle hinzu. Bislang mussten 15 Fahrzeuge abgeschleppt werden. Nach Angaben der Polizei blockieren solche Fahrzeuge nicht nur Parkplätze, sondern können auch eine Belastung für die Umwelt darstellen. Soweit die Meldungen.
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1: Gran Canaria meldet heute Sonne pur, 22 Grad, 16 Grad bringt dann die Nacht. Auch der Donnerstag ist sonnig, bis auf 23 Grad geht's hoch.
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3: Mit Michael Daub bei der Fußball-WM hat Lionel Messi den Torrekord von Miroslav Klose eingestellt. Beim 13:0 von Weltmeister Argentinien gegen Algerien erzielte Messi alle 3 Treffer. Damit kommt er jetzt auf insgesamt 16 WM-Tore, genauso viele wie Klose. Zuvor hatte Norwegen gegen den Irak mit 4:1 gewonnen. Frankreich besiegte Senegal mit 3:1 und außerdem spielten noch Österreich gegen Jordanien. Die G7-Staaten wollen den Druck auf Russland weiter erhöhen. Beim Gipfel im französischen Evian kündigen sie neue Sanktionen an, auch gegen den Öl- und Gassektor. Außerdem wollen die G7 mehr Waffen an die Ukraine liefern und dem Land zusätzliche Unterstützung für den kommenden Winter zusagen. Ziel ist es, Russland stärker unter Druck zu setzen und ein Ende des Ukraine-Kriegs zu erreichen. Veggie-Burger dürfen auch künftig Veggie-Burger heißen. Das Europaparlament hat aber dafür gestimmt, dass auf vegetarischen Produkten keine Fleischbegriffe mehr stehen dürfen. Bezeichnungen wie Hühnchen, Steak oder Rippchen sollen für fleischlose Produkte damit wegfallen. Betroffen sind Begriffe, die sich auf Fleischarten oder einzelne Teilstücke beziehen. Kritik kommt aus Deutschland. Ernährungsminister Rainer hält die Neuregelung für unnötigen Mehraufwand. Die Innenminister der Länder wollen über eine Kurskorrektur bei der Cannabis-Teillegalisierung beraten. Seit gut 2 Jahren ist Kiffen in Deutschland unter bestimmten Voraussetzungen erlaubt. Nach Informationen der Rheinischen Post sprechen sich die Innenminister in einer Beschlussvorlage dafür aus, öffentliches Kiffen wieder zu verbieten. Die Ressortchefs kommen heute in Hamburg zusammen. Soweit die Meldung.
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3: Gran Canaria meldet heute Sonne pur, 22 Grad, 16 Grad bringt dann die Nacht. Auch der Donnerstag ist sonnig, bis auf 23 Grad geht's hoch.
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1: Mit Michael Daub. Auf den Kanaren haben mehrere hundert Menschen für eine inklusive Schulbildung demonstriert. In mehreren Städten forderten sie mehr Unterstützung für Kinder mit besonderen Bedürfnissen. Öffentliche Schulen müssten allen Kindern offen stehen, so die Demonstrierenden. Sie kritisierten fehlende Kapazitäten und mangelnden politischen Willen. Die Inselregierung von Teneriffa stellt 341.000 Euro für Projekte zur Förderung der Gleichberechtigung bereit. Mit den Mitteln sollen Maßnahmen gegen geschlechtsspezifische Gewalt unterstützt und die gesellschaftliche sowie berufliche Teilhabe von Frauen gestärkt werden. Die Stadt Las Palmas sucht einen neuen Pächter für den Kiosk an der Alameda Colón. Die Pacht läuft zunächst über 5 Jahre und kann um weitere 5 Jahre verlängert werden. Die Mindestpacht beträgt rund 8.800 Euro pro Jahr. Interessierte können ihre Angebote bis 12. Juli bei der Stadt einreichen. Die Lokalpolizei von Santa Cruz geht weiterhin gegen abgestellte und verlassene Fahrzeuge im öffentlichen Raum vor. Im vergangenen Jahr wurden mehr als 800 Halter ermittelt und zur freiwilligen Entfernung ihrer Fahrzeuge aufgefordert. In diesem Jahr kamen bereits über 300 weitere Fälle hinzu. Bislang mussten 15 Fahrzeuge abgeschleppt werden. Nach Angaben der Polizei blockieren solche Fahrzeuge nicht nur Parkplätze, sondern können auch eine Belastung für die Umwelt darstellen. Soweit die Meldungen.
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1: Gran Canaria meldet heute Sonne pur, 22 Grad, 16 Grad bringt dann die Nacht. Auch der Donnerstag ist sonnig, bis auf 23 Grad geht's hoch.
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3: Mit Michael Daub bei der Fußball-WM hat Lionel Messi den Torrekord von Miroslav Klose eingestellt. Beim 13:0 von Weltmeister Argentinien gegen Algerien erzielte Messi alle drei Treffer. Damit kommt er jetzt auf insgesamt 16 WM-Tore, genauso viele wie Klose. Zuvor hatte Norwegen gegen den Irak mit 4:1 gewonnen. Frankreich besiegte Senegal mit 3:1 und außerdem spielten noch Österreich gegen Jordanien. Die G7-Staaten wollen den Druck auf Russland weiter erhöhen. Beim Gipfel im französischen Evian kündigen sie neue Sanktionen an, auch gegen den Öl- und Gassektor. Außerdem wollen die G7 mehr Waffen an die Ukraine liefern und dem Land zusätzliche Unterstützung für den kommenden Winter zusagen. Ziel ist es, Russland stärker unter Druck zu setzen und ein Ende des Ukraine-Kriegs zu erreichen. Veggie-Burger dürfen auch künftig Veggie-Burger heißen. Das Europaparlament hat aber dafür gestimmt, dass auf vegetarischen Produkten keine Fleischbegriffe mehr stehen dürfen. Bezeichnungen wie Hühnchen, Steak oder Rippchen sollen für fleischlose Produkte damit wegfallen. Betroffen sind Begriffe, die sich auf Fleischarten oder einzelne Teilstücke beziehen. Kritik kommt aus Deutschland. Ernährungsminister Rainer hält die Neuregelung für unnötigen Mehraufwand. Die Innenminister der Länder wollen über eine Kurskorrektur bei der Cannabis-Teillegalisierung beraten. Seit gut 2 Jahren ist Kiffen in Deutschland unter bestimmten Voraussetzungen erlaubt. Nach Informationen der Rheinischen Post sprechen sich die Innenminister in einer Beschlussvorlage dafür aus, öffentliches Kiffen wieder zu verbieten. Die Ressortchefs kommen heute in Hamburg zusammen. Soweit die Meldung.
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3: Gran Canaria meldet heute Sonne pur, 22 Grad, 16 Grad bringt dann die Nacht. Auch der Donnerstag ist sonnig, bis auf 23 Grad geht's hoch.
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1: Mit Michael Daub. Auf den Kanaren haben mehrere hundert Menschen für eine inklusive Schulbildung demonstriert. In mehreren Städten forderten sie mehr Unterstützung für Kinder mit besonderen Bedürfnissen. Öffentliche Schulen müssten allen Kindern offen stehen, so die Demonstrierenden. Sie kritisierten fehlende Kapazitäten und mangelnden politischen Willen. Die Inselregierung von Teneriffa stellt 341.000 Euro für Projekte zur Förderung der Gleichberechtigung bereit. Mit den Mitteln sollen Maßnahmen gegen geschlechtsspezifische Gewalt unterstützt und die gesellschaftliche sowie berufliche Teilhabe von Frauen gestärkt werden. Die Stadt Las Palmas sucht einen neuen Pächter für den Kiosk an der Alameda Colón. Die Pacht läuft zunächst über 5 Jahre und kann um weitere 5 Jahre verlängert werden. Die Mindestpacht beträgt rund 8.800 Euro pro Jahr. Interessierte können ihre Angebote bis 12. Juli bei der Stadt einreichen. Die Lokalpolizei von Santa Cruz geht weiterhin gegen abgestellte und verlassene Fahrzeuge im öffentlichen Raum vor. Im vergangenen Jahr wurden mehr als 800 Halter ermittelt und zur freiwilligen Entfernung ihrer Fahrzeuge aufgefordert. In diesem Jahr kamen bereits über 300 weitere Fälle hinzu. Bislang mussten 15 Fahrzeuge abgeschleppt werden. Nach Angaben der Polizei blockieren solche Fahrzeuge nicht nur Parkplätze, sondern können auch eine Belastung für die Umwelt darstellen. Soweit die Meldungen.
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1: Gran Canaria meldet heute Sonne pur, 22 Grad, 16 Grad bringt dann die Nacht. Auch der Donnerstag ist sonnig, bis auf 23 Grad geht's hoch.
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4: Juni 2026. Es ist 9 Uhr, 2 Minuten und 9 Sekunden. Moin von der Insel, moin von Gran Canaria, live aus dem Studio 4 hier in Las Palomas. Ihr hört Radio Primavera Gran Canaria, euer gute Laune-Sender hier mitten im Atlantik. Heute gibt's mal wieder richtig geile Mucke auf die Ohren, Leute. Viel Spaß in den nächsten 2 Stunden. Mich nennt man Stefan. Schön, dass ihr alle wieder dabei seid.

Einen schönen guten Mittwochmorgen an euch alle da draußen. Ich freue mich, dass ihr mal wieder den richtigen Sender gewählt habt, denn ihr hört Radio Primavera hier auf Gran Canaria auf der Frequenz 103,7. Und zwar seid ihr mittendrin in meiner Sendung Let Me Entertain You, so wie Robbie Williams das eben auch schon angekündigt hat. Neben viel geiler Mucke gibt's natürlich auch wieder Nachrichten aus aller Welt, News von der Insel, Wetter, aktuelle Benzinpreise. Kurz nach 10 kommt dann wieder die Küchenecke. Da könnt ihr euch schon mal drauf freuen. Historisches, Lustiges, Skurriles. Dranbleiben lohnt sich also auf jeden Fall. Ich bin hier auf jeden Fall in den nächsten 2 Stunden die zuständige Fachkraft für gute Laune und starten nach Robbie Williams, der schon dafür gesorgt hat, dass ihr wach werdet. Starten tue ich hier mal mit meinem ersten Song des Tages. Das ist der Kracher des Tages. Und Leute, dreht mal laut. Ich weiß nicht, ob ihr schon alle wach seid. Also viel Spaß mit den Stones und zwar den rollenden Stones. Sympathy for the Devil. Viel Spaß.

Jetzt dürftet ihr eigentlich alle wach sein, oder? Das Wichtigste zu Beginn der Sendung, das Wetter. Eigentlich könnte man sagen, das Langweiligste des Tages ist das Wetter, weil in Maspalomas verdecken von Tagesbeginn bis zum Nachmittag einzelne Wolken die Sonne, und zwar bei Temperaturen von 20 bis 25 Grad. Und am Abend gibt es in Maspalomas einen wolkenlosen Himmel bei Werten von 22 bis sage und schreibe 24 Grad. Nachts ist es locker bewölkt bei Werten von 20 Grad. Mit Böen zwischen 15 und 26 Stundenkilometern ist zu rechnen. Morgen ist das Wetter identisch. Also langweilig, jeden Tag einfach nur geiles Wetter. Also wenn ihr gerade irgendwo auf der Welt unter schlechtem Wetter leiden solltet, rein in den Flieger, ab nach Gran Canaria, hier in die Region Maspalomas. Also hier kann man sagen, ist das Wetter eigentlich immer gut. So, morgens gleich nach dem Wetter, was macht man da? Da macht man ein wenig Frühsport. Und zwar, lass uns jetzt mal gemeinsam ein bisschen Frühsport machen mit dem guten Peter Fox. Schüttel dein Speck.

Schüttel dein Speck. Es ist 9 Uhr 14 Minuten und 22 Sekunden und fragt mal, was ihr da eingeschaltet habt. Ihr habt den richtigen Sender eingeschaltet, nämlich Radio Primavera Gran Canaria. Und zu uns führen viele Wege, wie auch nach Rom. Und zwar hört ihr uns über die Frequenz 107,3 FM. Ihr könnt aber auch im Internet unsere Homepage mal aufrufen. Die ist übrigens nagelneu gebaut worden. Ich finde, das ist eigentlich ganz gelungen. Unsere Internetadresse ist www.radio-pv.com. Ganz modern sind wir natürlich auch. Wir streamen natürlich auch unseren Sender bei stream.radio-pv.com oder ihr habt eine App auf eurem Handy, zum Beispiel radio.de, oder wenn ihr euer Alexa sagt, spiel mal Radio Primavera, meine macht das meistens. Und ein ganz besonderer Gruß geht natürlich wie immer an dieser Stelle an unsere WhatsApp-Gruppe Freunde von Radio Primavera Gran Canaria. Und ich habe gerade gesehen, der Harald ist auch schon wach. Guten Morgen. Und wenn ihr denn auf unserer Homepage seid, klickt mal auf Musikwunsch und schwupp, mit einem weiteren Klick seid ihr dann auch in unserer WhatsApp-Gruppe, wenn ihr wollt. Meine Tagesempfehlung ist, macht das mal einfach. So, ich gebe jetzt gleich mal ab in die Werbung und danach geht's dann weiter im Programm.

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1: Genauso sieht's aus. Es ist 9.21 Uhr, ihr hört Radio Primavera Gran Canaria hier auf 107,3. Wenn ihr gerade auf der Insel seid, habe ich hier einen ganz heißen Tipp für euch. Und zwar startet hier wieder die Gran Canaria Swim Week 2026. Und zwar am 24. Juni im Purchel Beach Club in El Paja. Bis zum 27.06. stellen dort viele verschiedene Designer ihre Bademode vor. Und dieser Beachclub ist innerhalb einer Anlage, die heißt Cordial Santa Agueda. Und das ist eigentlich nagelneu. Ich sag mal, so vor 3 Jahren wurde das gebaut oder vor 4 Jahren vielleicht auch. Also optisch ein Highlight. Und natürlich erwartet die Besucher dieser Gran Canaria Swim Week im Rahmen dieser Bademodenausstellung auch vermutlich wird das auch ein optisches Highlight sein. Also es wird bestimmt ein Fest für die Augen und vielleicht sogar ein ganz besonderes Feeling, vielleicht sogar ein real good Feeling. Hier ist Peter Kent.

Es tut sich wieder was in Sachen Menschen darauf aufmerksam machen, dass die Dünen hier ganz besonders geschützt sind. Und zwar bis zum 31. Dezember 2029 werden zwei Mitarbeiter, zwei Umweltbeauftragte täglich 12 Stunden im Einsatz sein, um die ordnungsgemäße Nutzung und den Erhalt der Dünen von Las Palomas zu gewährleisten. Dieses besondere Naturschutzgebiet ist seit Jahren der unerbitterlichen Erosion durch Tausende von Besuchern ausgesetzt, die die Hinweisschilder einfach missachten. Ja, wie soll das geschehen? Werden diese beiden Mitarbeiter die Menschen am Genick packen und sie zu den Schildern bringen? Man weiß es nicht. Also durch die Lenkung der Wanderer und der Spaziergänger in diesem besonderen Reservat will der Inselrat von Gran Canaria nicht nur Bußgelder durchsetzen, sondern eben auch Aufklärungsarbeit leisten. Ich finde, das ist mal wieder eine sehr, sehr gute Entscheidung, die da getroffen wurde. Ob 2 Mitarbeiter allerdings dort dann ausreichend sind, naja, lassen wir das mal unkommentiert und freuen uns auf jeden Fall bis Dezember 2029 ist es dann vielleicht gelungen, dass jeder Mensch, der hier auf Gran Canaria in den Dünen rumtobt, nur auf den ausgewiesenen Wegen geht. Und die beiden Mitarbeiter, da kann man nur sagen, immer schön eincremen, denn die arbeiten direkt in der Sonne, gehen immer der Sonne entgegen. Also viel Spaß bei der Arbeit.

0: Alle drei Treffer erzielte Lionel Messi, damit steht er jetzt bei insgesamt 16 WM-Toren und hat Miroslav Klose als WM-Rekordtorschütze gleichgezogen. Auch die anderen großen Namen prägten die WM-Nacht. Norwegen gewann gegen den Irak mit 4:1. Erling Haaland traf dabei doppelt. Für Frankreich erzielte Kylian Mbappe 2 Tore beim 3:1 gegen Senegal. Österreich gab nach 28 Jahren sein WM-Comeback gegen Jordanien. Die Innenminister der Länder wollen bei ihrer Konferenz in Hamburg über eine Kurskorrektur bei der Cannabis-Teillegalisierung beraten. Nach Informationen der Rheinischen Post sprechen sie sich in einer Beschlussvorlage dafür aus, öffentliches Kiffen wieder zu verbieten. Seit gut 2 Jahren ist Cannabis in Deutschland unter bestimmten Voraussetzungen legal. Die G7-Staaten wollen den Druck auf Russland weiter erhöhen. Vor dem Abschluss des Gipfels im französischen Evian heißt es in einer Erklärung, die Sanktionen sollen weiter verschärft werden. Das soll auch den Öl- und Gassektor betreffen. Ziel ist es, Russland stärker unter Druck zu setzen und zu einem baldigen Ende des Ukraine-Kriegs beizutragen. Die Bundeswehr soll neue Drohnen im Wert von 16 Milliarden Euro bekommen. Das hat Bundesverteidigungsminister Boris Pistorius bei einem Truppenbesuch in Niedersachsen angekündigt. Künftig sollen alle Soldatinnen und Soldaten im Umgang mit Drohnen ausgebildet werden. Der Ukraine-Krieg habe gezeigt, wie wichtig diese Fähigkeit sei. Soweit die Meldung.
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0: Österreich ist mit einem 3:1 gegen Jordanien in die lang ersehnte erste Weltmeisterschaft seit 28 Jahren gestartet. Argentinien hatte zuvor Algerien mit 3:0 besiegt. Alle 3 Tore gehen auf das Konto von Lionel Messi. Der hat jetzt insgesamt 16 WM-Tore und zieht mit Miroslav Klose als WM-Rekordtorschütze gleich. Außerdem spielten Irak-Norwegen 1:4 und Frankreich-Senegal 3:1. Das war's vom Sport.
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Creedence Clearwater Revival mit Have You Ever Seen the Rain? Also hier auf jeden Fall nicht. Es hat schon mal geregnet dieses Jahr und

zwar auch heftig, aber Regen ist hier tatsächlich eine Schlagzeile auf der ersten Seite der Tageszeitung wert. Leute, was war da denn los letztes Wochenende in der Sita? Bei einem groß angelegten Polizeieinsatz am vergangenen Samstag wurden 3 Verdächtige wegen des Raubüberfalls auf ein Juweliergeschäft in Playa del Inglés festgenommen. Die Täter flüchteten nach der Tat, woraufhin eine wilde Verfolgungsjagd verschiedener Polizeibehörden eingeleitet wurde. Und zwar waren sie alle dabei, ob Guardia Civil, Policía Local oder aber Policía Nacional. Die Verfolgungsjagd setzte sich über mehrere Kilometer bis in die Gemeinde Telde fort und Berichten zufolge verunglückte das Fahrzeug dann und prallte gegen ein angrenzendes Gebäude. Und nach dem Unfall sicherten die Beamten umgehend das Gebiet und verhinderten eine weitere Flucht. Also da haben die Jungs wirklich gute Arbeit geleistet, muss man wirklich sagen. 2 der Insassen wurden neben dem Wrack festgenommen. Ein weiterer Verdächtiger wurde kurz darauf in der Umgebung bei einem Fluchtversuch zu Fuß gefasst und verhaftet. Eine 4. Person konnte die Polizeisperre durchbrechen und wird weiterhin gesucht. Ich glaube, der hat nicht mehr lange Zeit. Der wird auf jeden Fall gefunden. Na, die 4 hatten sich sicherlich in ihren Träumen das ganz anders ausgemalt. Die hatten vielleicht ganz süße Träume, als sie diesen Juwelier dort überfallen haben. Aber es ist leider etwas anders gekommen. Also keine Sweet Dreams.

Sweet Dreams von den Eurythmics aus den 80ern. Ja, für diejenigen unter euch, die noch hier mit dem Auto unterwegs sind, hier die Tagespreise, die günstigsten Benzin- und Dieseltankstellen. Fangen wir hier unten an im Süden in Maspalomas. Petropex bei Lidl vor der Tür. Dort zahlt ihr aktuell 1,35 für einen Liter Benzin, 95 oder 1,42 für Diesel. Weiter hoch, Großraum Arinaga, da ist der Tagesgewinner Plenergy mit 1,31 für Benzin und 1,36 für den Liter Diesel. Weiter Richtung Flughafen, Großraum Telde, Canary Oil ist dort der Tagessieger mit 1,29 für Benzin und 1,34 für Diesel. Und in der Hauptstadt in Las Palmas, da haben sie sich scheinbar abgesprochen, wie auch in der letzten Woche schon, sowohl Petropix, Canary Oil und Plenergy bieten alles zum gleichen Preis, nämlich 1,26 für Benzin und 1,37 für Diesel. Und jetzt lassen wir ihn mal zu Wort kommen, den guten Stefan Sulke, und danach geht's dann ab in die Werbung und danach hören wir uns dann wieder auf 107,3.

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Meine Lieblingsdisco-Kugel Maite Kelly mit ihrem neuen Song Knutschen in Paris oder auch Ein Kuss in Paris, wie auch immer. Ja, neu am Start sind auch die Faros hier von Gran Canaria mit ihrem neuen Song Tausendmal an dich gedacht.

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0: Ja, heute Nachmittag, da ist er dann wieder da, der Jürgen Korte mit seinen deutschen Schlagern ab 15 Uhr hier auf Radio Primavera. Aber vorher um 12 Uhr, da haben wir auch noch Martin Schubert mit seinem Mittagsmagazin. Vor den Nachrichten kommt jetzt noch ein ganz, ganz besonderer Song. Also mal was richtig Gemütliches mit Hugh Grant. Nach den Nachrichten dann unbedingt einschalten oder dabei bleiben, weil da kommt dann wieder die Küchenecke mit ganz tollen Tipps aus der Küche. Heute ein ganz besonderes Rezept. Mehr verrate ich nicht. Hier kommt Hugh Grant, Way Back Into.

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1: Mit Michael Daub, der Präsident der Kanarischen Inseln, Fernando Clavijo, reiste in dieser Woche nach Uruguay und Argentinien. In Uruguay sind Gespräche mit Präsident Orsi sowie Treffen mit Menschen kanarischer Herkunft geplant. Außerdem nimmt er an den Feierlichkeiten zum 300-jährigen Bestehen von Montevideo teil. In Buenos Aires will er mit Unternehmern über Investitionen auf den Kanaren sprechen. Ziel der Reise ist es, die traditionellen Beziehungen zu beiden Ländern weiter auszubauen. Die Fluggesellschaft Binter Canarias hat eine neue Direktverbindung zwischen den Kanaren und Vitoria Gasteiz aufgenommen. Die Strecke wird während der Sommermonate jeweils montags und donnerstags bedient. Zudem hat die Airline ihr Angebot nach Vigo ausgebaut. Seit Dienstag werden außerdem wieder die saisonalen Direktflüge nach Menorca und Valencia angeboten. Die Stadt Las Palmas de Gran Canaria hat den Bau von 74 neuen Wohnungen im Stadtteil Tamaraceite beschlossen. Für das Projekt werden rund 10,7 Millionen Euro investiert. Nach Angaben des Stadtbeauftragten Mauricio Roche soll damit das Angebot an bezahlbarem Wohnraum erweitert werden. Die neuen Wohnungen sollen zu erschwinglichen Mieten zur Verfügung stehen. Die Stadt Puerto de la Cruz führt derzeit nächtliche Reinigungs- und Desinfektionsarbeiten an Straßen und öffentlichen Plätzen durch. Mit den Maßnahmen sollen Sauberkeit und Hygiene im Stadtgebiet verbessert werden. Die Stadtverwaltung betont, auch künftig daran arbeiten zu wollen, optimale Bedingungen für Einwohner und Besucher zu schaffen. Soweit die Meldungen.
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1: Gran Canaria meldet heute Sonne pur, 22 Grad, 16 Grad bringt dann die Nacht. Auch der Donnerstag ist sonnig, bis auf 23 Grad geht's hoch.
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0: Guten Morgen, Liebling, guten Morgen allen Hörern auf Radio Primavera. Da bin ich aus meiner Küche kurz mal ins Studio 4 gehuscht.
1: Und es geht heute wieder um die Küchenecke. Und du hast uns was mitgebracht zum Thema Grillen. Und es geht nicht um die Wurst, es geht nicht ums Kotelett, es geht nicht ums Steak. Um was geht es?
0: Es geht auch nicht nur ums Grillen, so viel dazu, dass Stefan wirklich nicht allzu viel Ahnung in der Küche hat. Es geht um eine sehr leckere, frische Rohkostbeilage, die man natürlich zum Grillen machen kann, aber auch auf jedes Buffet stellen kann. Ich erzähl's euch mal. Man nehme circa, ich muss immer circa sagen, weil so genaue Rezeptangaben habe ich nie, weil ich das ja immer so ein bisschen aus dem Kopf zaubere. Zaubere ist vielleicht auch zu viel gesagt, aber egal. Man nehme circa 500 Gramm frischen, gewaschenen Brokkoli und hacke den ganz, ganz, ganz klein. Ich mache das mit dem Messer, manche reiben das auch über so eine Reibe, das ist mir aber dann zu matschig. Also ich hacke den mit dem Messer ganz, ganz, ganz klein. Wolltest du was sagen?
1: Na. Ja, ich habe ja keine Ahnung von der Küche. Ich gucke einfach immer nur, ob die Technik stimmt. Wir hatten gerade irgendwie einen Aussetzer, aber alles gut. Also kannst gerne weitermachen, bitte, bitte, bitte.
0: Also es geht weiter mit meinem gehackten Brokkoli. Den mache ich in eine Schüssel mit einer ganz fein gehackten roten Zwiebel. Also rot und grün ist farblich ja auch schon mal eine ganz schöne Geschichte. Und dazu kommen gehackte Erdnüsse. Wie viele, das macht man je nach Geschmack. Gehackte, gesalzene Erdnüsse nehme ich.
1: Aber warte mal, ich habe das in der Version mit Pinienkernen mal von dir bekommen.
0: Noch nie, aber so viel dazu. Stefan kann nicht mal Pinienkerne und Erdnüsse unterscheiden. Aber egal. Dann rühre ich ein bisschen Mayonnaise, circa 2 Esslöffel und 1 Esslöffel Joghurt. Man nehme Naturjoghurt oder griechischen Joghurt, irgendwas Fettreduziertes nehme ich dann. Mit Salz und Pfeffer zusammen und vermische das mit diesen Zutaten. Und schon hat man einen ganz, ganz köstlichen Beilagensalat. Den kann man 1-2 Stunden kalt stellen oder sollte man sogar. Und der kommt sehr gut an bei uns in unserem Freundeskreis und den haben schon viele bei uns genossen.
1: Ich habe Hunger. Vielen, vielen Dank für dieses leckere Rezept. Wann darf ich mich darauf freuen, dass ich das mal wieder auf den Tisch bekomme?
0: Zu wann fällt mir ein, du hast gesagt, ich darf mir heute einen Musikwunsch wünschen und du wirst ihn mir erfüllen. Und ich wünsche mir Wann von Marianne Rosenberg. Danke.
1: Bitteschön.

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Shakira, Shakira, 10.20 Uhr, ihr hört Radio Primavera Gran Canaria auf der Frequenz 107,3. Der europäische Reiseveranstalter TUI hat seine allgemeinen Geschäftsbedingungen für Flüge und Pauschalreisen umfassend überarbeitet und auch geändert. Und diese Änderung, die gilt ab sofort für alle planmäßigen internationalen Reisen. Die überarbeitete Tarifpolitik von TUI sieht eine Grundgebühr von 50 Euro pro Passagier und Buchung für jede freiwillige Änderung von Datum, Uhrzeit oder Reiseziel vor, sofern die Änderung mindestens 29 Tage vor Abflug erfolgt. TUI hat aber auch eine Preisgarantie für sein Angebot eingeführt und mit diesem Marketinginstrument können Verbraucher die Preisdifferenz erstattet bekommen, wenn sie dasselbe Angebot auf anderen Plattformen günstiger finden. Ja, das ist doch mal eine Ansage, oder? Also immer schön die Augen aufhalten. Und jetzt habe ich einen Tipp für euch. Falls ihr morgen früh um 9 noch nichts vorhaben solltet, dann habe ich hier einen Tipp für euch. Na, das war jetzt nicht. Aber dann kommt danach der Tipp. Hier haben wir Every Breath You Take.

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Nach Peter Fox und Peter Kent war das jetzt der dritte Peter, nämlich Peter Sebastian. Heute hier auf Radio Primavera Gran Canaria, ein Peter-Spezial sozusagen. Und ich sage euch, es kommt noch ein vierter Peter heute. Habt ihr eigentlich mal auf den Kalender geguckt? 17. Juni, fällt einem irgendetwas dazu ein? Na? Genau, 1953. Und zwar gab es dort einen Volksaufstand in der DDR, den die deutsche Volkspolizei und sowjetische Truppen niedergeschlagen haben. Die Bevölkerung hatte ihre Unzufriedenheit mit dem herrschenden Regime zum Ausdruck gebracht und dabei wurden mindestens 55 Menschen getötet. Etwa 1600 wurden zu Haftstrafen verurteilt. Ein Jahr später gab es dann in Anlehnung dieses Ereignisses den Tag der deutschen Einheit in damals noch Westdeutschland. Und dieser Tag, der 17. Juni, der Tag der deutschen Einheit, galt natürlich bis 1990, als es dann zur Wiedervereinigung kam. Ebenfalls am 17. Juni, und zwar im Jahre 1972, haben 5 Männer wurden bei einem Einbruch in das Hauptquartier der Demokratischen Partei in Watergate, in dem Watergate-Gebäude in Washington D.C. festgenommen. Damit begann dann die Watergate-Affäre unter Präsident Nixon, der dann daraufhin auch seinen Hut nehmen musste. So, jetzt habe ich mal eine Antwort für euch und ihr müsst mal überlegen, wie könnte denn die Frage lauten? Die Antwort, die hat man auf ein Stück Papier geschrieben und da stand drauf, ja, nein, vielleicht. Und die dazugehörige Frage lautete, willst du mit mir gehen?

Dalia Lavi, willst du mit mir gehen? Ja, nein, vielleicht. 10.40 Uhr, ihr hört Radio Primavera Gran Canaria auf der Frequenz 107,3. Letzte Woche Ausnahmezustand auf den beiden kanarischen Inseln Gran Canaria und Teneriffa, der historische Besuch von unserem aktuellen Papst Leo, den 14. ist nun vorbei. Die wirtschaftlichen Nachwirkungen beschäftigen momentan die Region und die Erwartungen waren natürlich riesig groß. 24 Millionen hat das ganze Spektakel gekostet und da haben die ein oder anderen sicherlich gedacht, da kommt doch auch wieder was rein. Und zwar die absoluten Gewinner dieses Besuches des Papstes, das ist der Tourismussektor. In den Ballungszentren Las Palmas, Gran Canaria, Santa Cruz de Teneriffa und La Laguna wurde flächendeckend eine Hotelbelegung von fast 90% registriert. In vielen spezialisierten Betrieben im direkten Umfeld der Veranstaltungsorte kletterten die Raten sogar auf phänomenale 95%. Also viele der Pilger haben diesen Tag auf Gran Canaria oder diesen Tag auf Teneriffa mit einem Kurzurlaub verbunden. Neben den Hoteliers haben sich aber auch Einzelhändler ihre Hände gerieben und die Kunsthandwerker. Da waren natürlich auch relativ schnell alles ausverkauft, was man dann dort so an Dingen ergattern konnten, die extra für diesen Papstbesuch hergestellt wurden. In der Gastronomie gab es eine große Enttäuschung. Viele Betriebe haben sich eingedeckt mit zusätzlichen Lagerbeständen, weiteres Personal, größere Terrassen und die meisten von den Betrieben sind allerdings darauf sitzen geblieben. Man führt es darauf zurück, dass durch die vielen Straßensperrungen viele ganz einfach nicht an die Restaurantbetriebe herangekommen sind und die Streetfood-Stände und der schnelle Snack auf der Hand, die verdrängten dann den klassischen Restaurantbesuch. Machen wir weiter im Programm mit meiner Lieblingsband. Hier kommen die vier Queen, Another One Bites the Dust.

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10.51 Uhr. 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Die Deutsche Bahn ist da was am Planen dran. Und zwar für die Sommerferienwochen bietet die Deutsche Bahn jetzt in allen Bundesländern ein neues Familienticket an. Eine Familie kann zum Pauschalpreis von 99,99 € mit Fernverkehrszügen hin und zurück verreisen, wie die Bahn jetzt mitteilte. Die Sitzplatzreservierung ist demnach inklusive. Buchbar ist dieses Angebot ab Mitte Juni. Bahnchefin Evelyn Paller erklärte, der Familiensommerurlaub darf nicht ins Wasser fallen. Deutschland braucht jetzt Stabilität und Sicherheit. Und wenn ich das aus meiner Blickrichtung nochmal hinzufügen kann, auch Pünktlichkeit. Wie sich die Benzin- und Flugpreise entwickeln, wisse niemand. Wir machen allen Familien, die in der aktuellen Krise verunsichert und auf die näher rückenden Sommerferien schauen, ein besonderes Angebot. Die Deutsche Bahn rechnet zum Vergleich vor, dass für eine Fahrt mit einem Familienauto von Hamburg nach München aktuell über 200 € anfallen würden. Das sei mehr als doppelt so viel wie für diese Urlaubsfamilien-Flatrate, wie die Bahn es nennt. Ja, viel Spaß mit der Deutschen Bahn. Hoffentlich geht das dann alles so auf, wie die Bahn das geplant hat. Hier kommt Elton John mit Cold Heart. Mit Dua Lipa im Duett.

Ja, eigentlich wollte ich euch noch einen Peter spielen, aber irgendjemand hat hier an der Uhr gedreht. Eine Minute habe ich noch. Und also ich verspreche, nächsten Mittwoch kommt dann der vierte Peter, der heute eigentlich auch noch auf meinem Zettel stand. Peter Maffay heißt er. Es geht weiter im Programm um 12 Uhr heute. Martin Schubert mit Prima Mittag, das Magazin von 12 bis 14 Uhr. Heute Nachmittag dann Jürgen Kortel, 15 Uhr Schlager trifft auf Schlager oder einfach nur Deutsch. Und morgen früh natürlich wieder Dirk Koplin mit seiner Morning Show 9 bis 11. Wir hören uns nächsten Mittwoch 9 bis 11 Uhr. Ich freue mich auf euch. Habt einen schönen Tag.

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1: Mit Michael Daub, der Präsident der Kanarischen Inseln, Fernando Clavijo, reiste in dieser Woche nach Uruguay und Argentinien. In Uruguay sind Gespräche mit Präsident Orsi sowie Treffen mit Menschen kanarischer Herkunft geplant. Außerdem nimmt er an den Feierlichkeiten zum 300-jährigen Bestehen von Montevideo teil. In Buenos Aires will er mit Unternehmern über Investitionen auf den Kanaren sprechen. Ziel der Reise ist es, die traditionellen Beziehungen zu beiden Ländern weiter auszubauen. Die Fluggesellschaft Binter Canarias hat eine neue Direktverbindung zwischen den Kanaren und Vitoria Gasteiz aufgenommen. Die Strecke wird während der Sommermonate jeweils montags und donnerstags bedient. Zudem hat die Airline ihr Angebot nach Vigo ausgebaut. Seit Dienstag werden außerdem wieder die saisonalen Direktflüge nach Menorca und Valencia angeboten. Die Stadt Las Palmas de Gran Canaria hat den Bau von 74 neuen Wohnungen im Stadtteil Tamaraceite beschlossen. Für das Projekt werden rund 10,7 Millionen Euro investiert. Nach Angaben des Stadtbeauftragten Mauricio Roche soll damit das Angebot an bezahlbarem Wohnraum erweitert werden. Die neuen Wohnungen sollen zu erschwinglichen Mieten zur Verfügung stehen. Die Stadt Puerto de la Cruz führt derzeit nächtliche Reinigungs- und Desinfektionsarbeiten an Straßen und öffentlichen Plätzen durch. Mit den Maßnahmen sollen Sauberkeit und Hygiene im Stadtgebiet verbessert werden. Die Stadtverwaltung betont, auch künftig daran arbeiten zu wollen, optimale Bedingungen für Einwohner und Besucher zu schaffen. Soweit die Meldungen.
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1: Gran Canaria meldet heute Sonne pur, 22 Grad, 16 Grad bringt dann die Nacht. Auch der Donnerstag ist sonnig, bis auf 23 Grad geht's hoch.
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0: Jordanien. Die G7-Staaten wollen den Druck auf Russland weiter erhöhen. Beim Gipfel im französischen Evian kündigen sie neue Sanktionen an, auch gegen den Öl- und Gassektor. Außerdem wollen die G7 mehr Waffen an die Ukraine liefern und dem Land zusätzliche Unterstützung für den kommenden Winter zusagen. Ziel ist es, Russland stärker unter Druck zu setzen und ein Ende des Ukraine-Kriegs zu erreichen. Veggie-Burger dürfen auch künftig Veggie-Burger heißen. Das Europaparlament hat aber dafür gestimmt, dass auf vegetarischen Produkten keine Fleischbegriffe mehr stehen dürfen. Bezeichnungen wie Hühnchen, Steak oder Rippchen sollen für fleischlose Produkte damit wegfallen. Betroffen sind Begriffe, die sich auf Fleischarten oder einzelne Teilstücke beziehen. Kritik kommt aus Deutschland. Ernährungsminister Reiner hält die Neuregelung für unnötigen Mehraufwand. Die Innenminister der Länder wollen über eine Kurskorrektur bei der Cannabis-Teillegalisierung beraten. Seit gut 2 Jahren ist Kiffen in Deutschland unter bestimmten Voraussetzungen erlaubt. Nach Informationen der Rheinischen Post sprechen sich die Innenminister in einer Beschlussvorlage dafür aus, öffentliches Kiffen wieder zu verbieten. Die Ressortchefs kommen heute in Hamburg zusammen. Soweit die Meldung.
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0: Gran Canaria meldet heute Sonne pur, 22 Grad, 16 Grad bringt dann die Nacht. Auch der Donnerstag ist sonnig, bis auf 23 Grad geht's hoch.
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11:57 Uhr. Hallo und herzlich willkommen. Gleich geht's los. Mein Name ist Martin Schubert. Ich freue mich auf euch. Ich hoffe, ihr auch auf mich. Prima Mittag, das Magazin auf der Welle 107,3 FM. Bis gleich.

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1: Mit Michael Daub, der Präsident der Kanarischen Inseln, Fernando Clavijo, reiste in dieser Woche nach Uruguay und Argentinien. In Uruguay sind Gespräche mit Präsident Orsi sowie Treffen mit Menschen kanarischer Herkunft geplant. Außerdem nimmt er an den Feierlichkeiten zum 300-jährigen Bestehen von Montevideo teil. In Buenos Aires will er mit Unternehmern über Investitionen auf den Kanaren sprechen. Ziel der Reise ist es, die traditionellen Beziehungen zu beiden Ländern weiter auszubauen. Die Fluggesellschaft Binter Canarias hat eine neue Direktverbindung zwischen den Kanaren und Vitoria Gasteiz aufgenommen. Die Strecke wird während der Sommermonate jeweils montags und donnerstags bedient. Zudem hat die Airline ihr Angebot nach Vigo ausgebaut. Seit Dienstag werden außerdem wieder die saisonalen Direktflüge nach Menorca und Valencia angeboten. Die Stadt Las Palmas de Gran Canaria hat den Bau von 74 neuen Wohnungen im Stadtteil Tamaraceite beschlossen. Für das Projekt werden rund 10,7 Millionen Euro investiert. Nach Angaben des Stadtbeauftragten Maurizio Roche soll damit das Angebot an bezahlbarem Wohnraum erweitert werden. Die neuen Wohnungen sollen zu erschwinglichen Mieten zur Verfügung stehen. Die Stadt Puerto de la Cruz führt derzeit nächtliche Reinigungs- und Desinfektionsarbeiten an Straßen und öffentlichen Plätzen durch. Mit den Maßnahmen sollen Sauberkeit und Hygiene im Stadtgebiet verbessert werden. Die Stadtverwaltung betont, auch künftig daran arbeiten zu wollen, optimale Bedingungen für Einwohner und Besucher zu schaffen. Soweit die Meldungen.
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1: Gran Canaria meldet heute Sonne pur, 22 Grad, 16 Grad bringt dann die Nacht. Auch der Donnerstag ist sonnig, bis auf 23 Grad geht's hoch.
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4: 12 Uhr und 3 Minuten, einen wunderschönen guten Mittag. Hallo und herzlich willkommen, schön, dass ihr dabei seid. Hier ist Prima Mittag, das Magazin auf der Welle 107,3 FM. Mein Name ist Martin Schubert, schön, dass ihr dabei seid. So ihr Lieben, in den nächsten zwei Stunden, da geht es um News, News und nochmals News. Wir wollen, dass ihr einfach auf dem Laufenden seid. Und damit es nicht langweilig wird, ist das Ganze gespickt mit der allerbesten Musik. So, ob Lokales, wie zum Beispiel heute Nacht, ca. 3.20 Uhr, wilde Verfolgungsjagd in Las Palmas und in Telde. Oder auch weltweit, Ravensburger übernimmt die Firma Steif. Ja, kennen wir doch alle noch, oder? Die Steiftiere, die mit dem Knopf im Ohr. Wir reden ein bisschen über die WM. Wirbel um Schweiz-Kapitän Xhaka. Die FIFA verbietet Knutschen im Stadion. Wird immer lustiger. Zahlt schon 500 Euro pro Nase. Lass doch jemand ein Küsschen geben. Messi stellt Klose-Rekord ein. So, und Matthäus hat sich festgelegt, das ist der beste Spieler der Welt. Mehr dazu gleich. So, eine Monsterwelle spülte zwei Studentinnen in den Tod. Sie waren am Strand eingeschlafen, aber nicht hier auf Gran Canaria. Ganz ruhig. Monsterwellen gibt's ja auch gar nicht. Zumindest in den letzten 13 Jahren nicht. Und Mörder Jackpot. 50 Millionen Euro. Und zwar in Deutschland bei 6 aus 49, dem Original Lotto. 50 Millionen Jackpot. Eieieiei. So ihr Lieben, jetzt machen wir mal ein bisschen Musik. Und zwar von einem guten Freund und Kollege, Moderator und DJ. Hier ist DJ W und...
5: Hallo liebe Hörer von Radio Primavera, hier spricht euer DJ W aus Gran Canaria. Ihr wisst ja, bei diesen Temperaturen ist viel Trinken angesagt und warum nicht auch mal ein Bierchen zwischendurch. Hier ist mein neuer Song, Una Cerveza por favor.

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so, ein Polizeieinsatz mit Beteiligung von Beamten der örtlichen Polizei von Las Palmas de Gran Canaria und der nationalen Polizeikorps endete mit der Festnahme von 2 Personen nach einer spektakulären 20 Kilometer langen Verfolgungsjagd, die in der Gegend von Santa Catalina begann und in La Martea in Telde endete. Nachdem das flüchtige Fahrzeug fast eine Viertelstunde später einen Streifenwagen gerammt hatte. Die Verfolgungsjagd begann am Mittwochmorgen, also heute Morgen um 3.20 Uhr, nachdem örtliche Polizeibeamte ein Fahrzeug bemerkt hatten, das auf der Straße auffällig fuhr. Der Wagen bremste und beschleunigte ohne ersichtlichen Grund und geriet dabei immer wieder in den Gegenverkehr. Von der örtlichen Polizei verfolgt, kehrten die Flüchtlinge auf die Autobahn zurück und versuchten den Beamten in einer langen Verfolgungsjagd zu entkommen, die sich... Wobei sie sogar in der Gegenrichtung gerieten, was mehrere Fahrer, die zu diesem Zeitpunkt schon unterwegs waren, zwang, von der Straße abzuweichen, um einen Unfall zu vermeiden. Sie sind gefasst worden, Freunde. Eieieiei. Ist zwar in dem Zusammenhang bestimmt das kleinste Übel, aber allein die Tatsache, auf Autobahn 170 zu fahren, ist unbezahlbar. Ist ein großer 4-stelliger Betrag an Strafe allein. Nur für 170 km/h auf der Autobahn.

Zulieben und an der Stelle natürlich solche Berichte kriegen wir von Klaus Wittstedt. Und den könnt ihr natürlich finden, zum einen auf Facebook. Ihr könnt aber auch seine Berichte von Klaus Wittstedt nachlesen auf unserer Homepage radio-pv.com oder die neue Domain rpvgc. Radio Primavera Gran Canaria, rpvgc.com. Sie ist übrigens neu. Vielen von euch gefällt sie. Mir auch.

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1: Club, 12 Uhr und 24 Minuten, ihr hört gerade Prima Mittag, das Magazin auf der Welle 107,3 FM. Mein Name ist Martin Schubert, schön, dass ihr dabei seid. Gleich gibt's noch einen Nachbericht. Und zwar von Samstag, dem 13. Raubüberfall beim Juwelier Goldcremer im Centro Comercial Cita.

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3: Ja, ihr Lieben, Radio geht ins Ohr, bleibt im Kopf. Der eine oder andere denkt sicherlich, Mensch, ich habe ein Geschäft, ich habe ein Business, ich habe eine Idee, ich möchte was machen und ich möchte es verbreiten. Ja, die beste und sauberste und vor allen Dingen größte Vermittlungs- oder Verbreitungsmöglichkeit ist nun mal das Radio. Solltet ihr sagen, hey, ich möchte gerne mal Radiowerbung machen, aber das ist bestimmt so teuer. Nein, ist es nicht. Ist es wirklich nicht. Wir von der RPV Gran Canaria haben da Möglichkeiten. Ihr werdet überrascht sein. Ja, teilweise billiger als Zeitungswerbung. So, irgendwie habe ich das Gefühl, dass diese Woche einfach die Woche der Verbrechen werden. Hier gibt es nochmal einen kleinen Nachschlag und zwar wieder mal von Klaus Wehstedt. Und ja, viele von euch kennen ihn ja. Das ist hier ein Mann, der einfach auf der Insel wohnt. Gar nicht mal mehr so sehr hier, da wo die Musik spielt, im Süden, sondern er hat gesagt, ich möchte gerne in den Bergen wohnen. Hat sich vor Jahren verändert, aber ist ganz fleißig dabei, weil obwohl er 30 Jahre hier schon lebt, er immer noch Gran Canaria seine persönliche Nummer 1 nennt und deswegen auch viel macht. Also, da dieser Mann so viel macht, auf Facebook, Freunde, geht doch mal, sucht doch mal Klaus Wehstedt mit C geschrieben, Klaus Wehstedt, und gebt ihm ein Gefällt mir, folgt ihm oder macht eine Freundschaftsanfrage. Er freut sich sicherlich darüber, weil er macht das ohne Geld und er macht das gut. Also, hier der Nachtrag vom Raubüberfall von Samstag, dem 13. Zwei der wegen des Raubüberfalls auf ein Juweliergeschäft in Playa de Ingles Festgenommenen wurden im Untersuchungshaft genommen. Die beiden Erwachsenen, die wegen des Raubüberfalls auf das Juweliergeschäft im Centro Comercial Cita in Playa del Ingles festgenommen wurden, befinden sich laut Justizkreis in Untersuchungshaft. Der dritte Festgenommene, ein 17-jähriger Jugendlicher, wurde für 6 Monate in die Jugendstrafanstalt bei La Montaneta eingewiesen. Der mutmaßliche Raubüberfall ereignete sich am Samstag, dem 13. Juni. Alles könnt ihr weiter nachlesen. Die ganze Flucht ist detailliert beschrieben. Den letzten Teil, den lese ich euch noch eben schnell vor. Und den Rest könnt ihr selber machen bei Klaus Wehstedt. Die Ermittlungen zur Sache nach dem vierten Verdächtigen dauern nach wie vor noch an. Laut Polizeiquellen haben die Ermittler ihn bereits als den mutmaßlichen Fahrer des zur Flucht verwendeten Audis-Honda identifiziert. Also nochmal, Klaus Wehstedt, Klaus mit C geschrieben, bei Facebook.
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6: Und jetzt habe ich ein Sendeloch produziert. Was habe ich denn jetzt gemacht? Zack. Und es geht nicht. Oh Mann, es geht nicht. Warum? Was mache ich denn jetzt? Ja, jetzt muss ich euch ein bisschen was erzählen. Wir müssen jetzt ein klein wenig warten, weil das ist leider schon mal heute passiert. Ja, wir müssen einfach warten. Was soll ich machen? Oder ich schalte ab und wir gehen in die Automatik. Ja, Schade. Schade. Ich drücke... Was? Es geht wieder.
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9: Mit Michael Daub. Bei der Fußball-WM hat Lionel Messi den Torrekord von Miroslav Klose eingestellt. Beim 13:0 von Weltmeister Argentinien gegen Algerien erzielte Messi alle drei Treffer. Damit kommt er jetzt auf insgesamt 16 WM-Tore, genauso viele wie Klose. Zuvor hatte Norwegen gegen den Irak mit 4:1 gewonnen. Frankreich besiegte Senegal mit 3:1 und außerdem spielten noch Österreich gegen Jordanien. Die G7-Staaten wollen den Druck auf Russland weiter erhöhen. Beim Gipfel im französischen Evian kündigen sie neue Sanktionen an, auch gegen den Öl- und Gassektor. Außerdem wollen die G7 mehr Waffen an die Ukraine liefern und dem Land zusätzliche Unterstützung für den kommenden Winter zusagen. Ziel ist es, Russland stärker unter Druck zu setzen und ein Ende des Ukraine-Kriegs zu erreichen. Veggie-Burger dürfen auch künftig Veggie-Burger heißen. Das Europaparlament hat aber dafür gestimmt, dass auf vegetarischen Produkten keine Fleischbegriffe mehr stehen dürfen. Bezeichnungen wie Hühnchen, Steak oder Rippchen sollen für fleischlose Produkte damit wegfallen. Betroffen sind Begriffe, die sich auf Fleischarten oder einzelne Teilstücke beziehen. Kritik kommt aus Deutschland. Ernährungsminister Reiner hält die Neuregelung für unnötigen Mehraufwand. Die Innenminister der Länder wollen über eine Kurskorrektur bei der Cannabis-Teillegalisierung beraten. Seit gut 2 Jahren ist Kiffen in Deutschland unter bestimmten Voraussetzungen erlaubt. Nach Informationen der Rheinischen Post sprechen sich die Innenminister in einer Beschlussvorlage dafür aus, öffentliches Kiffen wieder zu verbieten. Die Ressortchefs kommen heute in Hamburg zusammen. Soweit die Meldung.
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9: Österreich ist mit einem 3:1 gegen Jordanien in die lang ersehnte erste Weltmeisterschaft seit 28 Jahren gestartet. Argentinien hatte zuvor Algerien mit 3:0 besiegt. Alle drei Tore gehen auf das Konto von Lionel Messi. Der hat jetzt insgesamt 16 WM-Tore und zieht mit Miroslav Klose als WM-Rekordtorschütze gleich. Außerdem spielten Irak-Norwegen 1:4 und Frankreich-Senegal 3:1. Das war's vom Sport.
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2: So, es geht weiter, Freunde. Ja, ich sagte ja, es ist da die Woche der Verbrechen. Mehr als 7500 Kilo Haschisch auf Gran Canaria, Teneriffa und Lanzarote beschlagnahmt. Was hört sich eigentlich mehr an? 7500 Kilo oder 7,5 Tonnen? Agenten der Nationalpolizei und der Garda Civil haben in einer gemeinsamen Operation eine kriminelle Organisation zerschlagen, die sich mutmaßlich mit der Einfuhr, Lagerung und dem Vertrieb großer Mengen Haschisch zwischen den Kanarischen Inseln und der Iberischen Halbinsel befasste. Dabei wurden 25 Personen festgenommen und mehr als 7500 Kilogramm dieser Droge beschlagnahmt. Die Untersuchung ergab außerdem, dass die Organisation über eine bedeutende Infrastruktur verfügten, und zwar maritime, sprich Boote, um größere Mengen Haschisch auf die Kanarischen Inseln einzuführen und anschließend zu verteilen. Im Zuge der achtmonatigen Ermittlung führten Beamte 5 große Drogenrazzien an verschiedenen Orten des Archipels durch. Die Operationen fanden auf Teneriffa, Gran Canaria und Lanzarote statt, wo, wie gesagt und wiederholt, mehr als 7500 Kilogramm Haschisch sichergestellt wurden. Na, von wem habe ich's wohl? Richtig, von unserem Klaus Wischnitz.

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0: 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Richtig, auf Radio Primavera, Gran Canaria. Und ich glaube, jetzt habe ich mir wieder so ein Sendeloch. Nein, doch nicht!
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2: So ihr Lieben, ich habe davon geredet. Von was? Richtig, der Verfolgungsjagd, den Nachtrag nochmal zum Raubüberfall, den Drogenfund und es geht noch weiter. Und zwar dreiste Erpresserbande entlarvt. Die Sondereinheit für Cyberdelikte der Garda Civil hat drei mutmaßliche Täter entlarvt und einen Mann aus Argemis brutal erpresst und bedroht haben. Der Mann war Ende letzten Jahres in einem Nachtclub in Santa Lucia de Tirajana zu Gast. Das vereinbarte Treffen kam zwar nicht zustande, aber am nächsten Tag meldeten sich telefonisch dreiste Erpresser. Sie forderten Geld für die angebliche Zeitverschwendung und logistische Kosten. Der Mann wurde massiv bedroht, deshalb zahlte er zunächst in drei Überweisungen 900 Euro. Doch die Betrüger hörten nicht auf und forderten weitere 1500 Euro. Als das Opfer andeutete, dass es nicht mehr zahlen könnte, drohten die Erpresser ihm und seiner Familie mit Waffengewalt. Daraufhin ging er zur Polizei. Dank der Ermittlungsarbeit und der Kooperation der Telefongesellschaften konnten die Täter zweifelsfrei identifiziert werden und festgenommen werden.

so, ich lese gerade, dass in diesem Augenblick die Ariane 6 startet. Und zwar ins All. Wohin auch sonst. Dummes Ding wieder. Eieiei. Ariane Start ist so wichtig wie noch nie. Der deutsche Rekordflug ins All. Ariane 6 Start. Müsste jetzt gleich jeden Augenblick passieren.

0: Küssen verboten, habe ich doch gerade eben irgendwo gelesen. Das gibt's nicht beim Fußball, bei der Weltmeisterschaft 2026. Und Manuel Neuer kriegt Ärger. Wahrscheinlich mit der FIFA. Wieso, weshalb, warum? Ich erzähl's euch.
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0: 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Bruce Hornsby and The Range. The way it is. Ja, das war so Ende der 80er. Ein geiler Song, oder? Wo hört ihr ihn denn?
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0: Wow, was für ein Song, oder? Der holt dich doch gleich wieder. Naja, das sind ja auch schon, ne? Wir haben 2026. Fast 40 Jahre her. 40 Jahre alter Song. Mensch, da war ich 18. Ich könnte euch erzählen. Nein, tue ich nicht. Tue ich nicht. Könnte mich mal einer hier wieder zurückholen ins Jahr 2026. So schön da in den 90ern, in den 80ern, Ende 80er. 86 Führerschein, Auto gehabt, wow. Eieieiei. Ich kann euch sagen, Freunde. Und wie geht's euch so mit so einem Song?
1: Einen wunderschönen guten Tag. 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
0: So, ihr Lieben, und an dieser Stelle möchte ich einfach den Herausgräber mal benennen. Das ist der Manfred oder auch liebevoll Manni Sander. Der ist vor ein paar Tagen geehrt worden, ja, hier auf Gran Canaria. In einem Rahmen von Seniorensportlern, Profisportlern, was viele von ihm gar nicht wissen. Der war Fußballschiedsrichter in der Bundesrepublik Deutschland, ja. Dafür wurde er geehrt und das ist ein schöner Übergang. Denn gestern Abend hat Frankreich gewonnen und was bedeutet denn jetzt der Sieg für die Bundesrepublik Deutschland oder für die deutsche Nationalmannschaft? Bitteschön.
2: Mbappé-Tore erlösen Ex-Weltmeister. Was der Frankreich-Sieg für uns bedeutet. Von Thorsten Rumpf und Franz Nering Lange wackelt der zweimalige Weltmeister. Dann schlägt ein Superstar zu. Am Ende gewinnt Frankreich 3:1. Der WM-Favorit, gespickt mit Offensivstars, versprüht Lange kaum Zauber. Mbappé, Ousmane Dembélé, Désiré Doué und Bayern-Star Michael Olise beginnen gemeinsam. Doch vor der Pause bleibt Frankreichs Luxus-Offensiv blass. Erst spät erlöst Kylian Mbappé, 27, den amtierenden Vize-Weltmeister mit seinem Tor, bevor Bradley Barcola, 23, und erneut Mbappé alles klar machen. Auch die DFB-Stars dürften zugeschaut haben, gewinnt die Equipe Tricolore ihre Gruppe und setzt sich anschließend auch im 16. Finale durch, könnte sie im Achtelfinale auf das DFB-Team treffen. Vorausgesetzt, auch Deutschland marschiert als Gruppensieger weiter. Heißt, die Franzosen sind möglicher Gegner auf dem Weg zum Titel. Frankreichs Plan ist für Senegal eigentlich leicht durchschaubar. Steil auf Mbappé. Schon in der 4. Minute schickt Rabiot den Kapitän in die Tiefe, in der 12. Minute findet ihn Dembélé mit einem präzisen Steckpass. Doch beide Male misslingt Mbappé die Ballannahme. Kurz vor der Pause muss Senegal eigentlich führen. Jackson lässt eine Hereingabe von links clever passieren, Saar kommt zentral aus kurzer Distanz zum Abschluss. Schießt aber drüber. 45. plus 6. Zur Pause steht es 0:0. Aus französischer Sicht, glücklich. Nach dem Wechsel wird Frankreich deutlich zielstrebiger. Erst zieht Doué aus der zweiten Reihe knapp links vorbei, 47. Dann scheitert Olise aus halblinker Position an Senegals Keeper Mendy, 53. Mbappé spielt die Flöte, in der 66. Minute belohnt sich Frankreich dann doch. Olise spielt den nächsten starken Pass zwischen mehreren Gegenspielern hindurch auf Mbappé. Der Kapitän trifft mit dem ersten Kontakt aus der Drehung von rechts flach ins linke Eck. Statt seines üblichen Jubels mit verschränkten Armen läuft Mbappé zur Eckfahne und spielt auf einer imaginären Flöte. Der Hintergrund. In James Cordens Comedy-Show beim US-Sender Fox hatte sich der 27-Jährige vor dem Turnier überreden lassen, bei seinem ersten WM-Treffer genau diesen Jubel auszupacken. In der 82. Minute macht Frankreich dann den Deckel drauf. Rabiot öffnet das Spiel mit einem starken Zuspiel, Joker Barcola ist rechtsfrei durch und lupft den Ball über Mendy hinweg ins Tor. 2:0 für Frankreich. In der Nachspielzeit gelingt Ibrahim Mbaye zwar noch der Anschlusstreffer, 90. plus 5, dann schlägt jedoch erneut Mbappé zu, 90. plus 6. Der Torjäger knallt einen Strahl aus knapp 25 Metern in den Winkel, sein 14. WM-Tor, noch 2 bis zum Klose-Rekord.
0: Also, was haben wir gelernt? Ja, eigentlich nicht viel, außer dass im Achtelfinale unter der Voraussetzung, dass Deutschland natürlich weiterkommt und als Erster, Gruppenerster weiterkommt, könnte es im Achtelfinale heißen, Deutschland gegen Frankreich. Dann könnte auch Schluss sein. Wir werden es ja dann sehen.
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4: Mit Michael Daub, der Präsident der Kanarischen Inseln, Fernando Clavijo, reiste in dieser Woche nach Uruguay und Argentinien. In Uruguay sind Gespräche mit Präsident Orsi sowie Treffen mit Menschen kanarischer Herkunft geplant. Außerdem nimmt er an den Feierlichkeiten zum 300-jährigen Bestehen von Montevideo teil. In Buenos Aires will er mit Unternehmern über Investitionen auf den Kanaren sprechen. Ziel der Reise ist es, die traditionellen Beziehungen zu beiden Ländern weiter auszubauen. Die Fluggesellschaft Binter Canarias hat eine neue Direktverbindung zwischen den Kanaren und Vitoria Gasteiz aufgenommen. Die Strecke wird während der Sommermonate jeweils montags und donnerstags bedient. Zudem hat die Airline ihr Angebot nach Vigo ausgebaut. Seit Dienstag werden außerdem wieder die saisonalen Direktflüge nach Menorca und Valencia angeboten. Die Stadt Las Palmas de Gran Canaria hat den Bau von 74 neuen Wohnungen im Stadtteil Tamaraceite beschlossen. Für das Projekt werden rund 10,7 Millionen Euro investiert. Nach Angaben des Stadtbeauftragten Mauricio Roche soll damit das Angebot an bezahlbarem Wohnraum erweitert werden. Die neuen Wohnungen sollen zu erschwinglichen Mieten zur Verfügung stehen. Die Stadt Puerto de la Cruz führt derzeit nächtliche Reinigungs- und Desinfektionsarbeiten an Straßen und öffentlichen Plätzen durch. Mit den Maßnahmen sollen Sauberkeit und Hygiene im Stadtgebiet verbessert werden. Die Stadtverwaltung betont, auch künftig daran arbeiten zu wollen, optimale Bedingungen für Einwohner und Besucher zu schaffen. Soweit die Meldungen.
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4: Gran Canaria meldet heute Sonne pur, 22 Grad, 16 Grad bringt dann die Nacht. Auch der Donnerstag ist sonnig, bis auf 23 Grad geht's hoch.
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13:05 Uhr. Zusammen sind wir Gran Canaria. Schöner Satz, ne? Ja, ist wirklich wahr. Miley Cyrus. We were good. And Flowers. 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Mein Name ist Martin Schubert. Eine Stunde habe ich noch. Ich freue mich drauf. Ich hoffe, ihr auch. In diesem Sinne.

0: tolle Überschrift. Türkei-Sender suspendiert WM-Kommentator. Sein Fehler war inakzeptabel.
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0: Da bin ich jetzt mal gespannt, Freunde.
2: Sein Fehler war inakzeptabel. Türkei-Sender suspendiert WM-Kommentator von Henrik Hölzmann. Für ihn ist die WM nach wenigen Tagen schon wieder vorbei. Der türkische WM-Kommentator Murat Ekremcimen verwechselte die Mannschaften Irans und Neuseelands. Dieser Fehler hat nun schwerwiegende Folgen. Denn der türkische Staatssender TRT hat ihn suspendiert. Das teilte der Sender in einem öffentlichen Statement mit. Hintergrund: Cimen kommentierte die ersten 4 Minuten des Spiels so, als wäre die Mannschaft in den weißen Trikots Neuseeland und die in den dunklen Trikots der Iran. Dabei war genau das Gegenteil der Fall. Erst als Ende der 4. Spielminute die TV-Kameras Iran-Kapitän Taremi von hinten zeigten, korrigierte er sich. Viraler Clip sorgt für heftige Kritik am Sender. Der 4-minütige Clip ging in den sozialen Medien viral. Folge: heftige Kritik am türkischen Staatssender. Deshalb veröffentlichte der Sender im Anschluss eine Erklärung. Darin entschuldigte sich TRT öffentlich und kündigte an, den Vorfall zu untersuchen. Kurios? In der Erklärung wurde der Kommentator nicht namentlich genannt. In dem Statement schreibt der Sender: Die erforderlichen Verwaltungs- und Untersuchungsverfahren bezüglich dieses Fehlers, der im Widerspruch zur jahrzehntelangen Fachkompetenz, Erfahrung und dem Qualitätsanspruch von TRT Sports steht, wurden umgehend eingeleitet. Nach Abschluss des Verfahrens werden die notwendigen Maßnahmen vollständig umgesetzt. Kommentator hat über 30 Jahre Erfahrung. Und weiter: Der betreffende Kommentator wurde im Rahmen des Untersuchungsverfahrens aus dem WM-Übertragungsteam in den USA abgezogen und wird die Turnierübertragungen nicht fortsetzen. Für TRT ist es inakzeptabel, dass eine Persönlichkeit mit über 30 Jahren Erfahrung in der Sportberichterstattung einen solchen Fehler begeht. TRT toleriert keinerlei Praktiken, die gegen die Übertragungsstandards bei nationalen und internationalen Veranstaltungen verstoßen, die Millionen von Zuschauern erreichen.
0: Da herrscht noch Zucht und Ordnung. Ja, Fehler können passieren. Wie heißt es nur so schön? Kann passieren, muss aber nicht. Und das um 13 Uhr und 11 Minuten.

ihr Lieben, da habe ich eine E-Mail bekommen. Martin, du hast noch gar nichts gesagt über das Wetter. Ja, das stimmt. In Planet Inglis gibt es vormittags und auch nachmittags eine Mischung aus Sonne und Wolken bei Temperaturen von 20 bis 25 Grad. Am Abend gibt es in Planet Inglis einen wolkenlosen Himmel bei Temperaturen von 22 bis 24 und in der Nacht stören nur einzelne Wolken den sonst klaren Himmel bei Tiefstemperaturen von 20 Grad Celsius. Mit Böen zwischen 15 und 26 km/h ist zu rechnen. So, wir haben es aktuell. 24 Grad Sonne, ein bisschen Wölkchen. Wenn ich aber aus meinem kleinen, bescheidenen Fenster schaue, hier aus dem Studio 2, da sehe ich kein Wölkchen. Zugegeben auch nicht viel Himmel. Ein Ostwind haben wir aktuell von bis in Spitzen von 15 km/h. Und fürs Protokoll 0,0 mm Niederschlag. Heißt auch im Klartext 0% Wahrscheinlichkeit. Ja. Töre. Kommt das noch? Bei einem Luftdruck von aktuell 1020 Hektopascal haben wir 63% Luftfeuchtigkeit. Jetzt habe ich es aber gesagt. Lieber Joachim. Hoch, jetzt habe ich ihn verraten. Schöne Grüße gehen raus.

0: was ihr wollt. Aber falls ihr abschaltet, verpasst ihr das hier. 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

mitgemacht. Du lebst immer wieder erstaunlich, Freunde. Da haben wir wirklich ganz große Kriege. Wir haben die WM. Und dann kommt eine Breaking News raus. Ich kann sie euch nicht vorenthalten. Lena Meyer-Landrut wird wieder oder ist wieder Mama geworden. Ja, dann sagen wir zwar herzlichen Glückwunsch. Aber so etwas ist am 17.06.2026 um 13.50 Uhr eine Breaking News wert. Sachen gibt's.

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ihr Lieben, heute Morgen, da war er da wieder, unser Stefan Bolz. Let me entertain you. Und er hat einen Song gespielt, den habe ich jahrelang nicht mehr gehört, aber ich mag ihn total. Das Ding ist von Engel B. Kling Klang. Und was ihr jetzt hier hört, ist eine Sax-Mix-Version. Das ist genau genommen von diesem Song mein Favorit. Ich hoffe, es gefällt euch. Ich habe es einfach mal so mit Musikwunsch für mich. Hier ist Kling Klang. Herrlicher Song. Einfach herrlich. Ich liebe ihn. Spiele ich heute Abend auch. Definitiv in der Machbar. Auf geht's. Ab geht's. Los geht's. Dauert noch ein bisschen. Ein etwas längerer Vorspann. Da kann man immer so schön reinreden. Und wir haben hier so Ramping-Zahlen. Das heißt, ihr zählt etwas runter. Dann weiß ich ganz genau, wann ich aufhören muss zu reden. Das ist jetzt noch nicht. Aber jetzt gleich in 3, 2, 1. So geht das im Radio. RPV Gran Canaria. Prima Mittag, das Magazin auf der Welle 107,3 FM. Schön, dass ihr dabei seid.

0: So zugegeben ein etwas längerer Abspann, aber ein geiler Song, oder? Engelweh, klingt lang. In dem Fall jetzt hier gerade der Saxmex.
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Gleich ist meine zweite Stunde schon vorbei, denn wir haben es 13 Uhr und 29 Minuten. Natürlich muss ich informieren, will ich es tun und ich werde es auch tun. Unsere interaktive Sendung heute mit unserem Jürgen Korte ab 15 Uhr, da geht's los. Da geht's um euch, Freunde, um eure Musikwünsche. Geht einfach mal auf die Internetseite RPV Gran Canaria, Quatsch, also radio-pv.com. Und da findet ihr, wenn ihr da drin seid, rechts, am PC zumindest, den Button Musikwunsch. Den findet ihr eigentlich auch auf dem Handy. Ja, natürlich, natürlich. Klickt da mal drauf und dann seid ihr in unserer WhatsApp-Gruppe. Da könnt ihr eure Wünsche reingeben, könnt auch damit Menschen, die also wirklich regelmäßig da mit auf Sendung sind, auch kommunizieren. Alles durch die Bank weg, Gran Canaria-Fans. 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
2: Mit Michael Daub. Titelverteidiger Argentinien ist mit einem klaren Sieg in die Fußball-WM gestartet. Der Weltmeister gewann gegen Algerien mit 3:0. Alle 3 Treffer erzielte Lionel Messi. Damit steht er jetzt bei insgesamt 16 WM-Toren und hat Miroslav Klose als WM-Rekordtorschütze gleichgezogen. Auch die anderen großen Namen prägten die WM-Nacht. Norwegen gewann gegen den Irak mit 4:1. Erling Haaland traf dabei doppelt. Für Frankreich erzielte Kylian Mbappe 2 Tore beim 3:1 gegen Senegal. Österreich gab nach 28 Jahren sein WM-Comeback gegen Jordanien. Die Innenminister der Länder wollen bei ihrer Konferenz in Hamburg über eine Kurskorrektur bei der Cannabis-Teillegalisierung beraten. Nach Informationen der Rheinischen Post sprechen sie sich in einer Beschlussvorlage dafür aus, öffentliches Kiffen wieder zu verbieten. Seit gut 2 Jahren ist Cannabis in Deutschland unter bestimmten Voraussetzungen legal. Die G7-Staaten wollen den Druck auf Russland weiter erhöhen. Vor dem Abschluss des Gipfels im französischen Evian heißt es in einer Erklärung, die Sanktionen sollen weiter verschärft werden. Das soll auch den Öl- und Gassektor betreffen. Ziel ist es, Russland stärker unter Druck zu setzen und zu einem baldigen Ende des Ukraine-Kriegs beizutragen. Die Bundeswehr soll neue Drohnen im Wert von 16 Milliarden Euro bekommen. Das hat Bundesverteidigungsminister Boris Pistorius bei einem Truppenbesuch in Niedersachsen angekündigt. Künftig sollen alle Soldatinnen und Soldaten im Umgang mit Drohnen ausgebildet werden.

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0: So, und auch das haben wir hier bei RPV Gran Canaria. Das besondere Sahnestückchen. Celine Dion.
1: It's the power of love.
0: Na, welcher Film war's? Nein, nicht Titanic. Bodyguard. Ja, der kleine Dicke aus dem Lautsprecher, der weiß das. Ja, der weiß das.
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0: So, jetzt ist sie los. Die Ariane 6. Nicht unwichtig, weil ich habe da was gelesen. Da sind 36 Satelliten drin. Alle für die Firma Amazon. Wieso, weshalb, warum? Erzähle ich euch jetzt. Oder lasse ich euch
3: erzählen. Französisch Guyana. Ariane-6 Rakete ist gestartet. Von Thomas Porwoll und Ragnar Siraczynski. Es gab eine leichte Verzögerung. Aber jetzt ist sie unterwegs. Die europäische Trägerrakete Ariane 6 ist mit neuen, leistungsstärkeren Boostern Richtung Weltraum geflogen. Die Rakete hob am Nachmittag am europäischen Weltraumbahnhof in Kourou in Französisch-Guayana ab. An Bord hat sie 36 Satelliten für Amazon. Die Ariane 6 ist das Nachfolgemodell der Ariane 5, die von 1996 bis 2023 im Einsatz war. Sie hob erstmals im Sommer 2024 ab. Sie soll Satelliten für kommerzielle und öffentliche Auftraggeber ins All befördern und ist laut der Europäischen Raumfahrtagentur ESA deutlich günstiger als ihre Vorgängerin. Für Europa ist die Mission mehr als ein normaler Raketenstart. Zum ersten Mal fliegt Ariane 6 in der starken Ariane-64-Version mit 4 neuen P160C-Feststoffboostern. Die Mission gilt als wichtiger Belastungstest für Europas neue Schwerlastrakete. Ariane 6 muss nicht nur beweisen, dass sie eine hohe Nutzlast transportieren kann, sondern auch, dass sie die Konstellationssatelliten von Amazon präzise in der Erdumlaufbahn absetzt. Denn der Wettbewerb im All ist hart, und Ariane soll die europäische Alternative zu Konkurrenten wie Elon Musks SpaceX sein. Am Bau der Ariane 6 waren gut ein Dutzend Länder beteiligt. Die Oberstufe wurde in Bremen montiert, die Tanks der Oberstufe und Teile des Triebwerks kommen aus Augsburg bzw. Ottobrunn. Im baden-württembergischen Lampoldshausen wurde das Vinci-Triebwerk getestet. Nach Frankreich ist Deutschland unter den ESA-Ländern der wichtigste Geldgeber und hat etwa 20% der Kosten von rund 4 Milliarden Euro geschultert. Der Weltraumbahnhof bei Kourou erstreckt sich über eine Fläche so groß wie Hamburg. Mit jedem Tag vor dem Start der Ariane erhöht das französische Militär seine Präsenz. Wer auf das Gelände und damit ganz nah an die Rakete will, durchläuft vorher langwierige Sicherheitschecks, passiert immer wieder Kontrollen. Stacheldraht zieht sich entlang der Zäune um das europäische Tor zum All. Wenn alles nach Plan läuft, dauert die Mission bis zur Trennung der letzten Satelliten knapp 2 Stunden. Dann hätte Ariane 6 ihren bislang schwersten Einsatz erfolgreich absolviert.
0: Na, da bin ich mal gespannt. Was will Amazon mit 36 Satelliten da oben? Da kommt wieder irgendwas Neues auf uns zu.

0: Oh oh, jetzt kommt was, Freunde.
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0: 13:50 Uhr. Ich muss Tschüss sagen. Oh oh. Oh, mit der bin ich auch groß geworden. Samantha Fox. Wie nannte man das nochmal? Das Girl Nummer 3, ne? Oder auf Seite 3. Hatte einen besonderen Namen. Also jetzt nicht Samantha Fox, klar, aber hin wie her. Damit verabschiede ich mich von euch. Ich sage Dankeschön, schön, dass ihr mir zugehört habt. Bleibt uns gewogen, bleibt vor allen Dingen dran und in einer Stunde ist er wieder da. Der ist nämlich 5-mal die Woche hier bei uns auf Sendung. Unser Jürgen Korte. 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Bisschen runterscrollen, dann findet ihr rechts einen Button, so ein Dreieck, Musikwunsch. Und einfach draufklicken, dann seid ihr schon in unserer WhatsApp-Gruppe. In diesem Sinne, macht es gut, am Mikrofon verabschiedet sich ganz liebartig und brav. Dein, ihr, euer Martin Schubert. Tschüss, bis nächste Woche Mittwoch.

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1: Mit Michael Daub, der Präsident der Kanarischen Inseln, Fernando Clavijo, reiste in dieser Woche nach Uruguay und Argentinien. In Uruguay sind Gespräche mit Präsident Orsi sowie Treffen mit Menschen kanarischer Herkunft geplant. Außerdem nimmt er an den Feierlichkeiten zum 300-jährigen Bestehen von Montevideo teil. In Buenos Aires will er mit Unternehmern über Investitionen auf den Kanaren sprechen. Ziel der Reise ist es, die traditionellen Beziehungen zu beiden Ländern weiter auszubauen. Die Fluggesellschaft Binter Canarias hat eine neue Direktverbindung zwischen den Kanaren und Vitoria Gasteiz aufgenommen. Die Strecke wird während der Sommermonate jeweils montags und donnerstags bedient. Zudem hat die Airline ihr Angebot nach Vigo ausgebaut. Seit Dienstag werden außerdem wieder die saisonalen Direktflüge nach Menorca und Valencia angeboten. Die Stadt Las Palmas de Gran Canaria hat den Bau von 74 neuen Wohnungen im Stadtteil Tamara Saite beschlossen. Für das Projekt werden rund 10,7 Millionen Euro investiert. Nach Angaben des Stadtbeauftragten Mauricio Roche soll damit das Angebot an bezahlbarem Wohnraum erweitert werden. Die neuen Wohnungen sollen zu erschwinglichen Mieten zur Verfügung stehen. Die Stadt Puerto de la Cruz führt derzeit nächtliche Reinigungs- und Desinfektionsarbeiten an Straßen und öffentlichen Plätzen durch. Mit den Maßnahmen sollen Sauberkeit und Hygiene im Stadtgebiet verbessert werden. Die Stadtverwaltung betont, auch künftig daran arbeiten zu wollen, optimale Bedingungen für Einwohner und Besucher zu schaffen. Soweit die Meldungen.
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1: Gran Canaria meldet heute Sonne pur, 22 Grad, 16 Grad bringt dann die Nacht. Auch der Donnerstag ist sonnig, bis auf 23 Grad geht's hoch.
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5: Mit Michael Daub. Ravensburger übernimmt die Mehrheit am Plüschtierhersteller Steif. Damit rücken zwei der bekanntesten deutschen Spielwarenmarken eng zusammen. Steif gilt als Erfinder des Teddybären und steht seit mehr als 140 Jahren für hochwertige Plüschtiere mit dem bekannten Knopf im Ohr. Das Unternehmen soll aber weiterhin eigenständig geführt werden. In Deutschland gibt es weiter sehr viele antisemitische Vorfälle. Laut Jahresbericht der Meldestelle RIAS wurden im vergangenen Jahr gut 8.700 Fälle registriert. Etwa so viele wie 2024. In den meisten Fällen ging es um sogenanntes verletzendes Verhalten, also etwa Beleidigungen oder Schmierereien. Auffällig ist, seit Beginn des Gaza-Kriegs ist die Zahl der antisemitischen Vorfälle deutlich gestiegen. Viele deutsche Unternehmen wollen unabhängiger von amerikanischen Tech-Konzernen werden. Laut einer Bitkom-Umfrage halten 85% der Firmen die Abhängigkeit von US-Cloud-Anbietern für zu groß. Gleichzeitig nutzen 71% amerikanische Dienste. 91% würden lieber auf deutsche Anbieter setzen. 80% fordern den Aufbau europäischer Alternativen. Die schwerkranke norwegische Kronprinzessin Mette Marit hat eine neue Lunge bekommen. Nach Angaben des Nationalkrankenhauses in Oslo ist die Operation soweit erfolgreich verlaufen. Mette Marit muss nun mehrere Wochen im Krankenhaus bleiben. Sie leidet an einer seltenen Form der Lungenfibrose. Die Krankheit verursacht starke Atembeschwerden und gilt als nicht heilbar. Die größten Brauereien der Welt haben im vergangenen Jahr weniger Bier produziert. Nach Angaben des Hopfenhändlers Bart Haas kamen die 40 größten Brauereigruppen zusammen auf 160 Milliarden Liter. Das waren 5 Milliarden Liter weniger als im Vorjahr. Größte deutsche Gruppe ist Radeberger auf Rang 25, Paulaner folgt als deutsche Nummer 2 auf Platz 29. Soweit die Meldung.
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5: Gran Canaria meldet heute Sonne pur, 22 Grad, 16 Grad bringt dann die Nacht. Auch der Donnerstag ist sonnig, bis auf 23 Grad geht's hoch.
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8: Dies ist die tragische Geschichte eines verkorksten Liedes. Ich ging damals frohen Mutes ins Studio und nahm ein selbstverfasstes Lied auf. Ein Lied so recht für junge Menschen von heute. Doch dann kam ein Produzent und entfernte alle Worte, die seiner Meinung nach jugendgefährdend oder zweideutig wären. Hier ist das Ergebnis.

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1: Ja, mittlerweile 14:56, das heißt, wir bleiben noch genau 4 Minuten bis zu den Nachrichten. Und dann heißt es wieder Schlager trifft auf Schlager oder einfach Deutsch. Heute Mittwoch, 17. Juni 2026. Und ich freue mich natürlich tierisch drauf. Ich hoffe, ihr auch ein wenig. Ich habe noch einen Song bis zu den Nachrichten. Und hier ist er.

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1: Mit Michael Daub, der Präsident der Kanarischen Inseln, Fernando Clavijo, reiste in dieser Woche nach Uruguay und Argentinien. In Uruguay sind Gespräche mit Präsident Orsi sowie Treffen mit Menschen kanarischer Herkunft geplant. Außerdem nimmt er an den Feierlichkeiten zum 300-jährigen Bestehen von Montevideo teil. In Buenos Aires will er mit Unternehmern über Investitionen auf den Kanaren sprechen. Ziel der Reise ist es, die traditionellen Beziehungen zu beiden Ländern weiter auszubauen. Die Fluggesellschaft Binter Canarias hat eine neue Direktverbindung zwischen den Kanaren und Vitoria Gasteiz aufgenommen. Die Strecke wird während der Sommermonate jeweils montags und donnerstags bedient. Zudem hat die Airline ihr Angebot nach Vigo ausgebaut. Seit Dienstag werden außerdem wieder die saisonalen Direktflüge nach Menorca und Valencia angeboten. Die Stadt Las Palmas de Gran Canaria hat den Bau von 74 neuen Wohnungen im Stadtteil Tamaraceite beschlossen. Für das Projekt werden rund 10,7 Millionen Euro investiert. Nach Angaben des Stadtbeauftragten Mauricio Roche soll damit das Angebot an bezahlbarem Wohnraum erweitert werden. Die neuen Wohnungen sollen zu erschwinglichen Mieten zur Verfügung stehen. Die Stadt Puerto de la Cruz führt derzeit nächtliche Reinigungs- und Desinfektionsarbeiten an Straßen und öffentlichen Plätzen durch. Mit den Maßnahmen sollen Sauberkeit und Hygiene im Stadtgebiet verbessert werden. Die Stadtverwaltung betont, auch künftig daran arbeiten zu wollen, optimale Bedingungen für Einwohner und Besucher zu schaffen. Soweit die Meldungen.
2: Ist genau 15:02 Uhr. Herzlich willkommen hier bei Radio Primavera, Gran Canaria auf der Welle 107,3 FM. Heute ist Mittwoch, der 17. Juni 2026 und wieder mal heißt es Hits vergangener Zeiten. Hätte ich was gesagt? Nein, Hits vergangener Zeiten kommt doch erst am Freitag, Jürgen. Jetzt war es wieder mal Schlager trifft auf Schlager oder einfach Deutsch. Aber ich schaue das mal aufs Wetter. Wetter, aktuelle Wetterlage, Gran Canaria, Playa de Ingles, der Süden von Gran Canaria. Aktuelle Temperatur 26 Grad, ich sag mal gefühlte 33 Grad. Wir haben einen sehr hohen IV-UV-Index, der steht nämlich auf der Stufe 8, also sehr hoch. Etwas Wind aus süd-südwestlicher Richtung mit 16 Stundenkilometer und die Luftfeuchtigkeit zurzeit liegt bei 58%. Und jetzt aus meinem Studiofenster schauen, muss ich sagen, Sonne pur, ein paar weiße Wölkchen, aber Richtung Berge eine klare Sicht heute, also kein Kalima. Soviel zu der Wetterdaten, Gran Canaria, Playa de Ingles, der Süden von Gran Canaria. Ich sage herzlich willkommen noch einmal zu meiner Sendung Schlager, trifft auf Schlager oder einfach Deutsch. Jeden Mittwoch von 15 bis 17 Uhr. Heute Morgen, die zwei Kollegen haben ja schon vorgelegt, ne? Dem Frühmorning hier, der Stefan Bolt mit seiner Frühsendung Prima Mittag, das Magazin mit Martin Schubert und nur meine Wenigkeit und das Ganze natürlich jetzt live aus dem Studio 3. Am Mikrofon für euch der Jürgen und ich sage schön, dass ihr dabei seid. Ja, was erwartet uns die nächsten zwei Stunden? Natürlich das Neueste vom Neuesten weltweit und natürlich von und über die Kanarischen Inseln und jede Menge gute deutsche Musik. Und damit starte ich auch direkt durch mit dem ersten Song in der ersten Stunde. Und der kommt natürlich von Chris Andrews und Sugar Daddy.

So, nach der Beschlagnahmung von mehr als 7,500 Kilo Haschisch auf den Kanarischen Inseln wurde jetzt ein Drogenhändlerring zerschlagen. Man sagt, nach monatelangen internationalen Ermittlungen haben jetzt spanische Sicherheitsbehörden ein großes Drogenhandelsnetzwerk zerschlagen, das nämlich über die Kanarischen Inseln operierte. Dabei wurden mehr als 7,5 Tonnen Haschisch sichergestellt und mehrere Verdächtige festgenommen. Man sagt, die Organisation nutzte Boote und ein ausgeklügeltes Logistiknetzwerk, um große Mengen Drogen zwischen Nordafrika, den Kanaren und dem europäischen Festland zu transportieren. Bei Durchsuchungen in mehreren spanischen Provinzen zum Beispiel beschlagnahmten die Ermittler außerdem Bargeld, Fahrzeuge, Boote und Kommunikationsgeräte. Zudem wurde ein geheimes Labor zur Herstellung synthetischer Drogen entdeckt und natürlich stillgelegt. Die Auktion erfolgte in Zusammenarbeit mit internationalen Polizeibehörden aus mehreren europäischen Ländern und gilt als schwerer Schlag gegen den organisierten Drogenhandel in der Region. Ja, es ist nicht mehr so, wie es früher mal war, nicht? Nein. Und da passt natürlich besser zu, am besten zu hier, Frischer Wind, Linda Feller.

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1: 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So, was soll ich sagen? Kanarisches Gesundheitswesen wieder mal unter Druck. Beschäftigte fordern schnellere Reformen. Das wird sich wahrscheinlich ja kaum ändern, denn der Konflikt im kanarischen Gesundheitswesen spitzt sich weiter zu. Zum Beispiel Ärzte, Rettungsdienstmitarbeiter, Verwaltungsangestellte und natürlich Pflegehilfekräfte erhöhen gemeinsam den Druck auf die Regionalregierung. Die verschiedenen Berufsgruppen kritisieren vor allem ja Personalmangel, hohe Arbeitsbelastung, lange Wartezeiten und natürlich ausbleibende Verbesserungen der Arbeitsbedingungen. Gewerkschaften werfen zum Beispiel der Regierung vor, wichtige Probleme seit Jahren nicht ausreichend angehen oder anzugehen und fordern natürlich mehr Personal, bessere Organisationen sowie konkrete Absmahn oder Maßnahmen zur Entlastung der Beschäftigten. Und man sagt, sollte es keine Einigung geben, drohen weitere Proteste und natürlich Arbeitskampfmaßnahmen im gesamten Gesundheitssektor der Kanaren. Ja, es wird Jolie, Jolene,

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Roger Whittaker und Indian Lady. Mittlerweile 15 Uhr, genau 25 Minuten, und hier kommen Peter Gabriel und der Rhythmus der Hitze.

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1: 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Lieber sterben nie. Lieder sterben nie. Johnny Hill, hier ist er.

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2: Ja, und da morgen schon wieder Donnerstag ist, ist er natürlich morgen schon wieder auf Sendung. Morgen mit der Frühsendung Dirk Koplin, die Morning Show. So viel dazu. Und ich sage, halt mich fest.

Da sage ich auch immer, halt mich fest und lass mich deine Nähe spüren. 16 Tonnen gefälschte Fußballtrikots beschlagnahmt worden. Im Rahmen einer internationalen Polizeioperation haben nämlich jetzt die spanischen Behörden mehr als 66.000 gefälschte Fußballtrikots und Sportausrüstung mal wieder sichergestellt, die während der WM26 nämlich verkauft werden sollten. Man sagt, die beschlagnahmte Ware wog insgesamt über 16 Tonnen und der wirtschaftliche Schaden für die Rechtsinhaber wird auf mehr als 7 Millionen Euro geschätzt. Man sagt unter anderem, bei der Operation wurden zum Beispiel 95 Personen sogar festgenommen und zahlreiche Lager und Vertriebsstandorte in mehreren spanischen Städten durchsucht. Die Fälschungen sollten über Märkte, illegale Straßenverkäufe, Online-Plattformen und natürlich soziale Netzwerke vertrieben werden. Die Ermittlungen laufen weiter. Weitere Festnahmen sind nämlich nicht ausgeschlossen. So, ich habe noch zwei Titel und dann gebe ich aber die Nachrichtendirektion und dann bin ich wieder für euch da. Ich freue mich drauf. Bis gleich. Euer Jürgen Korte. Keine andere war wie du. Aber das weißt du ja, ne?

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1: Mit Michael Daub, der Präsident der Kanarischen Inseln, Fernando Clavijo, reiste in dieser Woche nach Uruguay und Argentinien. In Uruguay sind Gespräche mit Präsident Orsi sowie Treffen mit Menschen kanarischer Herkunft geplant. Außerdem nimmt er an den Feierlichkeiten zum 300-jährigen Bestehen von Montevideo teil. In Buenos Aires will er mit Unternehmern über Investitionen auf den Kanaren sprechen. Ziel der Reise ist es, die traditionellen Beziehungen zu beiden Ländern weiter auszubauen. Die Fluggesellschaft Binter Canarias hat eine neue Direktverbindung zwischen den Kanaren und Vitoria Gasteiz aufgenommen. Die Strecke wird während der Sommermonate jeweils montags und donnerstags bedient. Zudem hat die Airline ihr Angebot nach Vigo ausgebaut. Seit Dienstag werden außerdem wieder die saisonalen Direktflüge nach Menorca und Valencia angeboten. Die Stadt Las Palmas de Gran Canaria hat den Bau von 74 neuen Wohnungen im Stadtteil Tamaraceite beschlossen. Für das Projekt werden rund 10,7 Millionen Euro investiert. Nach Angaben des Stadtbeauftragten Mauricio Roche soll damit das Angebot an bezahlbarem Wohnraum erweitert werden. Die neuen Wohnungen sollen zu erschwinglichen Mieten zur Verfügung stehen. Die Stadt Puerto de la Cruz führt derzeit nächtliche Reinigungs- und Desinfektionsarbeiten an Straßen und öffentlichen Plätzen durch. Mit den Maßnahmen sollen Sauberkeit und Hygiene im Stadtgebiet verbessert werden. Die Stadtverwaltung betont, auch künftig daran arbeiten zu wollen, optimale Bedingungen für Einwohner und Besucher zu schaffen. Soweit die Meldungen.

Sag ja, herzlich willkommen zurück zur zweiten Stunde. Schlager trifft auf Schlager. Oder einfach Deutsch. Wir haben 16 Uhr und genau 2 Minuten. Heute ist Mittwoch, der 17. Juni 2026 und das Ganze live aus dem Studio 3. Am Mikrofon für euch der Jürgen. Schön, dass ihr dabei seid. Wir schauen aufs Wetter drauf. Aktuelle Wetterlage Gran Canaria, Playa de Ingles, der Süden von Gran Canaria. Wir haben zurzeit eine Temperatur von 25 Grad, gefühlte 30 Grad. Der UV-Index steht auf der Stufe 5, also auf der Mittelstufe. Ein wenig Wind aufgekommen aus süd-südöstlicher Richtung mit 19 Stundenkilometer und die Luftfeuchtigkeit liegt jetzt schon bei 66%. Wenn ich so aus meinem Studiofenster schaue, muss ich sagen, Sonne pur, ein paar weiße Wölkchen. Ansonsten ein klarer Himmel heute. Soviel zu den Wetterdaten. Gran Canaria, Playa de Ingles, der Süden von Gran Canaria. Auch in der zweiten Stunde natürlich das Neueste vom Neuesten weltweit und natürlich von und über die Kanarischen Inseln und jede Menge gute deutsche Musik, guten Schlager, alten Schlager, neuen Schlager, alles dabei. Ihr habt Musikwunsch, dann schickt ihr mir doch einfach an musikwunsch@radio-pv.com oder ihr schaut auf unsere WhatsApp-Seite Freunde von RPV Gran Canaria. Auch da könnt ihr natürlich eure Musikwünsche hinterlegen, eure Grüße dort lassen und ihr könnt sogar aufs Band sprechen. Alles das ist möglich hier bei uns bei Radio Primavera Gran Canaria. So Jürgen, ich würde sagen, wir starten dann auch direkt durch mit dem ersten Song in der zweiten Stunde. Und ich weine keine Träne, die Pharos. Apropos für die Pharos, ich sage dem Martin mal alles Gute zum Geburtstag, denn der Martin hat heute Geburtstag, der Martin Bolze, ja. Alles Gute hier vom Studio 3, Radio Primavera, Gran Canaria.

0: Die Pharaos und ich weinen keine Träne, ich auch nicht. Man sagt über die Pressekanäle des Vatikans zum Beispiel, zog Papst Leo XIV. Eine positive Bilanz über seine Spanienreise. Ja, es war absolut wunderbares, sagt er, betonte er. Er hob auch hervor, wie gut vorbereitet und entspannt die Reise für ihn gewesen sei. Er habe die Spanier als sehr, ja, sehr glückliche Menschen erlebt. An die Politiker richtete er im Mahnen natürlich aber noch einen zum Dialog. Über Parteiinteressen hinweg müsse man Lösungen zum Wohl der Allgemeinheit finden. Und so sehe ich das auch. Und wir machen weiter mit einem Musikwunsch. Und hier kommt ein Medley von Struck Stop.
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Ja, vielleicht hätte ich mal reinhören sollen. Ist natürlich kein deutscher Song. Deswegen blende ich ihn einfach mal aus. Aber ich habe noch mehr davon da. Hier ist Alexander und Detlef.

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Maite Kelly von A bis Z. Ja, mancher sitzt am Pool und träumt vor sich hin. Wir sitzen in der zweiten Stunde hier. Schlager trifft auf Schlager oder einfach Deutsch. Und ich sage schön, dass ihr dabei seid. Und die kanarische Regierung hat jetzt Inspektionen angekündigt, die nämlich klären sollen, ob Preissteigerungen an den Tankstellen, ja, die direkt nach dem Beginn des Irakkrieges erhoben wurden, rechtens sind. Nach Einschnitten wie das dem Ausbruch zum Beispiel des Krieges werden jetzt die Preise häufig innerhalb von 48 bis 72 Stunden angezogen. Um die Preisspirale nach unten zu drehen, dauert es zwischen 10 und 13 Tagen. Und Inspektoren überprüfen nun, ob die durchgeführte Teuerung gerechtfertigt war. Ansonsten drohen nämlich Sanktionen. Und hier kommt der nächste Musikwunsch. Lieber Heinz, ein Stern, der unseren Namen trägt.

Oli P. und ein Stern, der deinen Namen trägt. Ja, auf Gran Canaria schmeckt wirklich alles. Was hier schmeckt, schmeckt in Deutschland nicht, das weiß ich. Aber jetzt ein Cola rum wäre auch nicht schlecht. Aber ich werde das heute Abend nachholen, wenn ich unterwegs bin mit dem Martin Bolze. Der hat nämlich heute Geburtstag. Alles Gute nochmal, Martin. So, ich geh mal rüber nach Berlin. Da heißt es nämlich Nick P. Nochmal Nick P. natürlich. Und hier ist Berlin. Berlin ist immer eine Reise wert, ne? Fast wie Gran Canaria.

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1: Mit Michael Daub. Ravensburger übernimmt die Mehrheit am Plüschtierhersteller Steiff. Damit drücken zwei der bekanntesten deutschen Spielwarenmarken eng zusammen. Steiff gilt als Erfinder des Teddybären und steht seit mehr als 140 Jahren für hochwertige Plüschtiere mit dem bekannten Knopf im Ohr. Das Unternehmen soll aber weiterhin eigenständig geführt werden. In Deutschland gibt es weiter sehr viele antisemitische Vorfälle. Laut Jahresbericht der Meldestelle RIAS wurden im vergangenen Jahr gut 8.700 Fälle registriert. Etwa so viele wie 2024. In den meisten Fällen ging es um sogenanntes verletzendes Verhalten, also etwa Beleidigungen oder Schmierereien. Auffällig ist, seit Beginn des Gaza-Kriegs ist die Zahl der antisemitischen Vorfälle deutlich gestiegen. Viele deutsche Unternehmen wollen unabhängiger von amerikanischen Tech-Konzernen werden. Laut einer Bitkom-Umfrage halten 85% der Firmen die Abhängigkeit von US-Cloud-Anbietern für zu groß. Gleichzeitig nutzen 71% amerikanische Dienste. 91% würden lieber auf deutsche Anbieter setzen. 80% fordern den Aufbau europäischer Alternativen. Die schwerkranke norwegische Kronprinzessin Mette Marit hat eine neue Lunge bekommen. Nach Angaben des Nationalkrankenhauses in Oslo ist die Operation soweit erfolgreich verlaufen. Mette Marit muss nun mehrere Wochen im Krankenhaus bleiben. Sie leidet an einer seltenen Form der Lungenfibrose. Die Krankheit verursacht starke Atembeschwerden und gilt als nicht heilbar. Die größten Brauereien der Welt haben im vergangenen Jahr weniger Bier produziert. Nach Angaben des Hopfenhändlers Bart Haas kamen die 40 größten Brauereigruppen zusammen auf 160 Milliarden Liter. Das waren 5 Milliarden Liter weniger als im Vorjahr. Größte deutsche Gruppe ist Radeberger auf Rang 25, Paulaner folgt als deutsche Nummer 2 auf Platz 29. Soweit die Meldungen.
2: Ein kurzer Blick zur Uhr, mittlerweile 16 Uhr und genau 35 Minuten und wir sind immer noch in der zweiten Stunde Hits oder Schlager, trifft auf Schlager oder einfach Deutsch. Und ich komme direkt zum nächsten Titel hier, der kommt von Tomasto und der heißt Sweet Caroline. Muss dazu sagen, ist natürlich eine Coverversion, klar doch.

Thomastor und Sweet Caroline. So, dank der mobilen Sperrmüll-Sammelstellen, die nämlich jetzt in verschiedenen Stadtteilen stationiert werden, konnte im Mai, alleine nur im Mai, rund 18 Tonnen Sperrmüll eingesammelt werden. Mit diesen mobilen Stationen fordert und fördert wir die Sauberkeit in unserer Stadt und das Recycling. Das erklärte nämlich der zuständige Stadtrat Hector Alemann. In den Containern können nämlich alle Abfälle entsorgt werden, die nicht in die normalen Recycling-Container passen oder in eine andere Kategorie fallen. Die Container werden in die jeweiligen Distrikte gebracht, wo sie nämlich von Montag bis Freitag von 11 bis 17 Uhr dann genutzt werden können. Finde ich super Idee und ich sage heute Nacht noch nicht nein. Hier ist Marie Reim.

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2: 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So, die Stiftung des Loroparks und die Universität von Las Palmas haben jetzt gemeinsam das Programm Janto ins Leben gerufen, bei dem es nämlich um den Schutz von Seepferdchen geht. Es setzt auf drei große Eckpfeiler, eine Bestandsaufnahme auf verschiedenen Inseln, die gezielte Nachzucht, nämlich von Seepferdchen über das Meeresaquarium Poemo del Mar ins Las Palmas und die Wissenschaft überwachte Auswilderung gezüchteter Exemplare. Man sagt, das Projekt, das auch eine Aufklärungskampagne für Schulklassen und die allgemeine Bevölkerung vorsieht, ist mit 2,5 Jahren veranschlagt. Und ich sage, nimm doch einfach den nächsten Zug nach Wuppertal.

Dann nimm den nächsten Zug nach Wuppertal oder nimm den nächsten Flieger nach Gran Canaria. Kannst du dir aussuchen. Hier ist mehr Sonne als in Wuppertal, glaub es mir. So, in den letzten Wochen wurden zum Beispiel im Stadtteil von Telde über 60 Überprüfungen von Wasserleitungen und Pumpenstationen mal wieder durchgeführt, um nämlich mögliche Lecks oder Schwachstellen aufzudecken und zu reparieren. Ja, Wasser ist nämlich ein kostbares Gut, das könnte man sagen, wie mit Gold vergleichen, das auf keinen Fall verschwendet werden soll. Und hier kommt Kerstin Ott und Rosalinde.

Aber dann war da ein Engel da. Mittlerweile 16 Uhr, genau 56 Minuten. Ja, das waren schon wieder 2 Stunden Schlager trifft auf Schlager oder einfach Deutsch heute am Mittwoch, den 17. Juni 2026. Wir hatten heute Morgen Sonnenaufgang hier bei uns in Maspalomas um 7:06 Uhr. Und untergehen wird die Sonne heute laut Statistik um genau 21 Uhr. Wer noch schwimmen gehen möchte an den Strand von Maspalomas oder Umgebung, wir haben zurzeit ablaufendes Wasser und Wasserniedrigstand, wird sein heute Abend gegen 22 Uhr. Schau schneller auf die Temperatur, Pleidingen ist 23 Grad, der UV-Index steht immer noch auf der Stufe 3, Luftfeuchtigkeit 66% und ein bisschen Wind aus süd-südöstlicher Richtung mit 19 Stundenkilometer. Ich bedanke mich fürs Einschalten, bedanke mich fürs Zuhören und nicht vergessen, morgen früh geht es direkt weiter. Oder ist er morgen schon in Urlaub? Weiß ich gar nicht. Hört einfach mal rein, der liebe Kollege Dirk Koplin. Kann das sein, dass er in Urlaub ist? Ich weiß es gar nicht. Meine Wenigkeit auf jeden Fall. Morgen Abend zur gewohnten Zeit. Natürlich wieder morgen am Donnerstag mit der Musikwunschbox. Leicht und locker in den Arm mit der Musikwunschbox. Und das heißt, ihr wünscht, ich spiele. Und küsst mich, bis der Morgen kommt. Ich sage Tschüss, bis morgen, euer Jürgen Korte.

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1: Mit Michael Daub, der Präsident der Kanarischen Inseln, Fernando Clavijo, reiste in dieser Woche nach Uruguay und Argentinien. In Uruguay sind Gespräche mit Präsident Orsi sowie Treffen mit Menschen kanarischer Herkunft geplant. Außerdem nimmt er an den Feierlichkeiten zum 300-jährigen Bestehen von Montevideo teil. In Buenos Aires will er mit Unternehmern über Investitionen auf den Kanaren sprechen. Ziel der Reise ist es, die traditionellen Beziehungen zu beiden Ländern weiter auszubauen. Die Fluggesellschaft Binter Canarias hat eine neue Direktverbindung zwischen den Kanaren und Vitoria Gasteiz aufgenommen. Die Strecke wird während der Sommermonate jeweils montags und donnerstags bedient. Zudem hat die Airline ihr Angebot nach Vigo ausgebaut. Seit Dienstag werden außerdem wieder die saisonalen Direktflüge nach Menorca und Valencia angeboten. Die Stadt Las Palmas de Gran Canaria hat den Bau von 74 neuen Wohnungen im Stadtteil Tamaraceite beschlossen. Für das Projekt werden rund 10,7 Millionen Euro investiert. Nach Angaben des Stadtbeauftragten Maurizio Roche soll damit das Angebot an bezahlbarem Wohnraum erweitert werden. Die neuen Wohnungen sollen zu erschwinglichen Mieten zur Verfügung stehen. Die Stadt Puerto de la Cruz führt derzeit nächtliche Reinigungs- und Desinfektionsarbeiten an Straßen und öffentlichen Plätzen durch. Mit den Maßnahmen sollen Sauberkeit und Hygiene im Stadtgebiet verbessert werden. Die Stadtverwaltung betont, auch künftig daran arbeiten zu wollen, optimale Bedingungen für Einwohner und Besucher zu schaffen. Soweit die Meldungen.
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1: Gran Canaria meldet heute Sonne pur, 22 Grad, 16 Grad bringt dann die Nacht. Auch der Donnerstag ist sonnig, bis auf 23 Grad geht's hoch.
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5: Mit Michael Daub. Ravensburger übernimmt die Mehrheit am Plüschtierhersteller Steiff. Damit rücken zwei der bekanntesten deutschen Spielwarenmarken eng zusammen. Steiff gilt als Erfinder des Teddybären und steht seit mehr als 140 Jahren für hochwertige Plüschtiere mit dem bekannten Knopf im Ohr. Das Unternehmen soll aber weiterhin eigenständig geführt werden. In Deutschland gibt es weiter sehr viele antisemitische Vorfälle. Laut Jahresbericht der Meldestelle RIAS wurden im vergangenen Jahr gut 8.700 Fälle registriert. Etwa so viele wie 2024. In den meisten Fällen ging es um sogenanntes verletzendes Verhalten, also etwa Beleidigungen oder Schmierereien. Auffällig ist, seit Beginn des Gaza-Kriegs ist die Zahl der antisemitischen Vorfälle deutlich gestiegen. Viele deutsche Unternehmen wollen unabhängiger von amerikanischen Tech-Konzernen werden. Laut einer Bitkom-Umfrage halten 85% der Firmen die Abhängigkeit von US-Cloud-Anbietern für zu groß. Gleichzeitig nutzen 71% amerikanische Dienste. 91% würden lieber auf deutsche Anbieter setzen. 80% fordern den Aufbau europäischer Alternativen. Die schwerkranke norwegische Kronprinzessin Mette Marit hat eine neue Lunge bekommen. Nach Angaben des Nationalkrankenhauses in Oslo ist die Operation soweit erfolgreich verlaufen. Mette Marit muss nun mehrere Wochen im Krankenhaus bleiben. Sie leidet an einer seltenen Form der Lungenfibrose. Die Krankheit verursacht starke Atembeschwerden und gilt als nicht heilbar. Die größten Brauereien der Welt haben im vergangenen Jahr weniger Bier produziert. Nach Angaben des Hopfenhändlers Bart Haas kamen die 40 größten Brauereigruppen zusammen auf 160 Milliarden Liter. Das waren 5 Milliarden Liter weniger als im Vorjahr. Größte deutsche Gruppe ist Radeberger auf Rang 25, Paulaner folgt als deutsche Nummer 2 auf Platz 29. Soweit die...
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1: Mit Michael Daub, der Präsident der Kanarischen Inseln, Fernando Clavijo, reiste in dieser Woche nach Uruguay und Argentinien. In Uruguay sind Gespräche mit Präsident Orsi sowie Treffen mit Menschen kanarischer Herkunft geplant. Außerdem nimmt er an den Feierlichkeiten zum 300-jährigen Bestehen von Montevideo teil. In Buenos Aires will er mit Unternehmern über Investitionen auf den Kanaren sprechen. Ziel der Reise ist es, die traditionellen Beziehungen zu beiden Ländern weiter auszubauen. Die Fluggesellschaft Binter Canarias hat eine neue Direktverbindung zwischen den Kanaren und Vitoria Gasteiz aufgenommen. Die Strecke wird während der Sommermonate jeweils montags und donnerstags bedient. Zudem hat die Airline ihr Angebot nach Vigo ausgebaut. Seit Dienstag werden außerdem wieder die saisonalen Direktflüge nach Menorca und Valencia angeboten. Die Stadt Las Palmas de Gran Canaria hat den Bau von 74 neuen Wohnungen im Stadtteil Tamaraceite beschlossen. Für das Projekt werden rund 10,7 Millionen Euro investiert. Nach Angaben des Stadtbeauftragten Mauricio Roche soll damit das Angebot an bezahlbarem Wohnraum erweitert werden. Die neuen Wohnungen sollen zu erschwinglichen Mieten zur Verfügung stehen. Die Stadt Puerto de la Cruz führt derzeit nächtliche Reinigungs- und Desinfektionsarbeiten an Straßen und öffentlichen Plätzen durch. Mit den Maßnahmen sollen Sauberkeit und Hygiene im Stadtgebiet verbessert werden. Die Stadtverwaltung betont, auch künftig daran arbeiten zu wollen, optimale Bedingungen für Einwohner und Besucher zu schaffen. Soweit die Meldungen.
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1: Gran Canaria meldet heute Sonne pur, 22 Grad, 16 Grad bringt dann die Nacht. Auch der Donnerstag ist sonnig, bis auf 23 Grad geht's hoch.
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3: Mit Michael Daub. Die G7-Staaten wollen Kinder und Jugendliche im Internet besser schützen. Darauf haben sich die Staats- und Regierungschefs bei ihrem Gipfel im französischen Evian verständigt. In ihrer Erklärung fordern sie von Plattformbetreibern wirksamere Alterskontrollen. Außerdem soll konsequenter gegen sexuellen Missbrauch und Deepfakes vorgegangen werden. Auch suchtfördernde Funktionen sollen eingeschränkt werden. Eine höhere Tabaksteuer in der EU kommt vorerst nicht. Die Abgeordneten haben entsprechende Pläne mehrheitlich abgelehnt. Die EU-Kommission wollte die europäische Mindeststeuer auf Zigaretten und Tabak anheben und auch auf E-Zigaretten ausweiten. In Deutschland wären die Folgen vergleichsweise gering gewesen, weil die Tabaksteuern hier schon in der Vergangenheit deutlich angehoben wurden. Deutschland hat mehrere im Zweiten Weltkrieg gestohlene Kulturgüter an Polen zurückgegeben. Außenminister Johann Wadephul übergab sie beim Deutsch-Polnischen Forum in Berlin an die polnische Kulturministerin. Darunter war auch ein Goldring aus dem 16. Jahrhundert. Wadephul sagte, die Rückgabe sei Ausdruck gegenseitigen Respekts und bleibender deutscher Verantwortung. An den deutschen Ladenkassen wird immer häufiger bargeldlos bezahlt. Im vergangenen Jahr wurden 55% der Zahlungen mit Karte, Smartphone oder Smartwatch abgewickelt. 45% der Zahlungen erfolgten aber weiterhin bar. Das ist im europäischen Vergleich nach wie vor ein hoher Wert. Soweit die Meldung.
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3: Die Börsendaten zum Feierabend: der DAX bei rund 24.970 Punkten. Das ist ein leichtes Plus im Vergleich zum Vortag. Der Euro fällt unter die Marke von einem US-Dollar 16 kurz vorm Börsenschluss. Der Goldpreis klettert wieder über die Marke von 4.360 US-Dollar für die Feinunze. Und der Ölpreis fällt leicht und liegt knapp über der Marke von 76 US-Dollar pro Barrel. Charts vorne: Bayer, Commerzbank und Heidelberg Materials. Am Ende die Deutsche Telekom, Mercedes-Benz und BMW. Schönen Feierabend, bis morgen.
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Und während du in dieser einen besagten Minute auf den nächsten Song wartest, suchen 6 Millionen Menschen auf Google gerade nach einer Antwort. 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
1: Mit Michael Daub, der Präsident der Kanarischen Inseln Fernando Clavijo, reiste in dieser Woche nach Uruguay und Argentinien. In Uruguay sind Gespräche mit Präsident Orsi sowie Treffen mit Menschen kanarischer Herkunft geplant. Außerdem nimmt er an den Feierlichkeiten zum 300-jährigen Bestehen von Montevideo teil. In Buenos Aires will er mit Unternehmern über Investitionen auf den Kanaren sprechen. Ziel der Reise ist es, die traditionellen Beziehungen zu beiden Ländern weiter auszubauen. Die Fluggesellschaft Binter Canarias hat eine neue Direktverbindung zwischen den Kanaren und Vitoria Gasteiz aufgenommen. Die Strecke wird während der Sommermonate jeweils montags und donnerstags bedient. Zudem hat die Airline ihr Angebot nach Vigo ausgebaut. Seit Dienstag werden außerdem wieder die saisonalen Direktflüge nach Menorca und Valencia angeboten. Die Stadt Las Palmas de Gran Canaria hat den Bau von 74 neuen Wohnungen im Stadtteil Tamaraceite beschlossen. Für das Projekt werden rund 10,7 Millionen Euro investiert. Nach Angaben des Stadtbeauftragten Mauricio Roche soll damit das Angebot an bezahlbarem Wohnraum erweitert werden. Die neuen Wohnungen sollen zu erschwinglichen Mieten zur Verfügung stehen. Die Stadt Puerto de la Cruz führt derzeit nächtliche Reinigungs- und Desinfektionsarbeiten an Straßen und öffentlichen Plätzen durch. Mit den Maßnahmen sollen Sauberkeit und Hygiene im Stadtgebiet verbessert werden. Die Stadtverwaltung betont, auch künftig daran arbeiten zu wollen, optimale Bedingungen für Einwohner und Besucher zu schaffen. Soweit die Meldungen.
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1: Gran Canaria meldet heute Sonne pur, 22 Grad, 16 Grad bringt dann die Nacht. Auch der Donnerstag ist sonnig, bis auf 23 Grad geht's hoch.
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5: Mit Michael Daub. Die G7-Staaten wollen Kinder und Jugendliche im Internet besser schützen. Darauf haben sich die Staats- und Regierungschefs bei ihrem Gipfel im französischen Evian verständigt. In ihrer Erklärung fordern sie von Plattformbetreibern wirksamere Alterskontrollen. Außerdem soll konsequenter gegen sexuellen Missbrauch und Deepfakes vorgegangen werden. Auch suchtfördernde Funktionen sollen eingeschränkt werden. Eine höhere Tabaksteuer in der EU kommt vorerst nicht. Die Abgeordneten haben entsprechende Pläne mehrheitlich abgelehnt. Die EU-Kommission wollte die europäische Mindeststeuer auf Zigaretten und Tabak anheben und auch auf E-Zigaretten ausweiten. In Deutschland wären die Folgen vergleichsweise gering gewesen, weil die Tabaksteuern hier schon in der Vergangenheit deutlich angehoben wurden. Deutschland hat mehrere im Zweiten Weltkrieg gestohlene Kulturgüter an Polen zurückgegeben. Außenminister Johann Wadephul übergab sie beim Deutsch-Polnischen Forum in Berlin an die polnische Kulturministerin. Darunter war auch ein Goldring aus dem 16. Jahrhundert. Wadephul sagte, die Rückgabe sei Ausdruck gegenseitigen Respekts und bleibender deutscher Verantwortung. An den deutschen Ladenkassen wird immer häufiger bargeldlos bezahlt. Im vergangenen Jahr wurden 55% der Zahlungen mit Karte, Smartphone oder Smartwatch abgewickelt. 45% der Zahlungen erfolgten aber weiterhin bar. Das ist im europäischen Vergleich nach wie vor ein hoher Wert.
6: Soweit. 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
1: Mit Michael Daub, der Präsident der Kanarischen Inseln, Fernando Clavijo, reiste in dieser Woche nach Uruguay und Argentinien. In Uruguay sind Gespräche mit Präsident Orsi sowie Treffen mit Menschen kanarischer Herkunft geplant. Außerdem nimmt er an den Feierlichkeiten zum 300-jährigen Bestehen von Montevideo teil. In Buenos Aires will er mit Unternehmern über Investitionen auf den Kanaren sprechen. Ziel der Reise ist es, die traditionellen Beziehungen zu beiden Ländern weiter auszubauen. Die Fluggesellschaft Binter Canarias hat eine neue Direktverbindung zwischen den Kanaren und Vitoria Gasteiz aufgenommen. Die Strecke wird während der Sommermonate jeweils montags und donnerstags bedient. Zudem hat die Airline ihr Angebot nach Vigo ausgebaut. Seit Dienstag werden außerdem wieder die saisonalen Direktflüge nach Menorca und Valencia angeboten. Die Stadt Las Palmas de Gran Canaria hat den Bau von 74 neuen Wohnungen im Stadtteil Tamaraceite beschlossen. Für das Projekt werden rund 10,7 Millionen Euro investiert. Nach Angaben des Stadtbeauftragten Maurizio Roche soll damit das Angebot an bezahlbarem Wohnraum erweitert werden. Die neuen Wohnungen sollen zu erschwinglichen Mieten zur Verfügung stehen. Die Stadt Puerto de la Cruz führt derzeit nächtliche Reinigungs- und Desinfektionsarbeiten an Straßen und öffentlichen Plätzen durch. Mit den Maßnahmen sollen Sauberkeit und Hygiene im Stadtgebiet verbessert werden. Die Stadtverwaltung betont, auch künftig daran arbeiten zu wollen, optimale Bedingungen für Einwohner und Besucher zu schaffen. Soweit die Meldungen.
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1: Gran Canaria meldet heute Sonne pur, 22 Grad, 16 Grad bringt dann die Nacht. Auch der Donnerstag ist sonnig, bis auf 23 Grad geht's hoch.
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5: Mit Michael Daub. Die G7-Staaten wollen Kinder und Jugendliche im Internet besser schützen. Darauf haben sich die Staats- und Regierungschefs bei ihrem Gipfel im französischen Evian verständigt. In ihrer Erklärung fordern sie von Plattformbetreibern wirksamere Alterskontrollen. Außerdem soll konsequenter gegen sexuellen Missbrauch und Deepfakes vorgegangen werden. Auch suchtfördernde Funktionen sollen eingeschränkt werden. Eine höhere Tabaksteuer in der EU kommt vorerst nicht. Die Abgeordneten haben entsprechende Pläne mehrheitlich abgelehnt. Die EU-Kommission wollte die europäische Mindeststeuer auf Zigaretten und Tabak anheben und auch auf E-Zigaretten ausweiten. In Deutschland wären die Folgen vergleichsweise gering gewesen, weil die Tabaksteuern hier schon in der Vergangenheit deutlich angehoben wurden. Deutschland hat mehrere im Zweiten Weltkrieg gestohlene Kulturgüter an Polen zurückgegeben. Außenminister Johann Wadephul übergab sie beim Deutsch-Polnischen Forum in Berlin an die polnische Kulturministerin. Darunter war auch ein Goldring aus dem 16. Jahrhundert. Wadephul sagte, die Rückgabe sei Ausdruck gegenseitigen Respekts und bleibender deutscher Verantwortung. An den deutschen Ladenkassen wird immer häufiger bargeldlos bezahlt. Im vergangenen Jahr wurden 55% der Zahlungen mit Karte, Smartphone oder Smartwatch abgewickelt. 45% der Zahlungen erfolgten aber weiterhin bar. Das ist im europäischen Vergleich nach wie vor ein hoher Wert. Soweit die Meldung.
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5: 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Bei der Fußball-WM greifen heute Abend auch die letzten Nationen ins Turnier ein. Portugal trifft 19 Uhr auf die Demokratische Republik Kongo. Um 22 Uhr spielt dann England gegen Kroatien. Und in der Nacht folgen dann noch Ghana gegen Panama ab 1 Uhr und Usbekistan gegen Kolumbien ab 4 Uhr deutscher Zeit. Das war's vom Sport.
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